0: so daran denke, kann ich's eigentlich kaum erwarten.
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1: Mit Hannelore Plunger einen schönen guten Morgen. Frauen sind auch in Südtirol im zunehmenden Alter stärker armutsgefährdet als Männer. Laut einer Erhebung des Landesstatistikinstituts Astat beziehen aktuell rund 3.700 Frauen über 67 Jahren kein persönliches Einkommen. Der Juni war wettermäßig in zwei Hälften aufgeteilt, berichtet Meteorologe Dieter Peterlin. Während die ersten 15 Tage nass und durchschnittlich temperiert waren, gab es in der zweiten Hälfte eine ausgeprägte Hitzewelle. Mit 1. Juli tritt eine weitreichende Reform der betrieblichen Abfertigung in Kraft, die alle Beschäftigten des privaten Sektors direkt betrifft. Ausgenommen sind öffentlich Bedienstete und Hausangestellte. Das Haushaltsgesetz führt ein strenges Schweigeeinwilligungsprinzip ein. Zum Sport. Frankreich steht nach einem 3:0 über Schweden im Achtelfinale der Fußball-Weltmeisterschaft. Zuvor hatte bereits Norwegen den Sprung in die nächste Runde geschafft. Die Skandinavier gewannen gegen die Elfenbeinküste mit 2:1. Mexiko schlug Ecuador mit 2:0. Mehr dazu in einer halben Stunde. Und nun zum Wetter. Zunächst ist es sonnig. Am späten Vormittag nimmt die Bewölkung vom Finchgau her zu und am Nachmittag ziehen teils kräftige, gewitterige Regenschauer durch. Gleichzeitig frischt böiger Nordwind auf. Die Temperaturen gehen zurück. Die Höchstwerte reichen von 23 bis 30 Grad. Die Temperaturen zurzeit in Lana 20 Grad, Doblach 12, Ridnaun 16 und St. Valentin auf der Heide 15 Grad.
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2: Aktuell jetzt in der Früh noch alles gut. Größere Staus oder Störungen, da haben wir nichts. Freie Fahrt jetzt in der Früh rein in die Mitte der Woche.
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2: Einen feinen Mittwochmorgen, Südtirol, und einen guten Start jetzt in den Mittwoch. Wir gemeinsam geben es an, natürlich, gemeinsam mit dem besseren Musikmix. The Strokes, Comrades, Michael Gray, dem coolsten von heute, dem besten von damals. Und dazu natürlich immer up-to-date mit allem, was wichtig ist. 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

0: 20 Minuten vor 7 Uhr, heute zum Mittwochmorgen. Das ist die Antenne zum 1. Juli. Ja, damit haben wir jetzt auch schon den Juni und damit das 6. Monat im Jahr 2026 hinter uns. Und auch da schauen wir natürlich uns das Wetter und das, was uns da ja, das letzte Monat so hinterlassen hat, etwas genauer an. Eines ist aber schon mal klar, ja, nachdem wir einige heiße bis sehr heiße Tage hinter uns haben, teilweise ja, begleitet von kräftigen Gewittern und großen Schäden auch im Raum Meran, steht ab heute dann der angekündigte Wetterwechsel in Form einer Kaltfront bevor. Der Vormittag, der verläuft abgesehen von ein paar ja, hohen Wolken meist noch freundlich. Gegen 10 Uhr ziehen im Norden und Westen ja, dann die erstaunlich dichteren Wolken auf, während es im Osten und Süden bis etwa 12 Uhr ja, noch recht sonnig bleibt. Die Kaltfront, die erreicht dann gegen 11 Uhr das Oberfinchgau und zieht bis etwa 16 bis 17 Uhr über das Unterland und Pustertal dann ab. Während des Frontdurchgangs sind teils auch kräftige Gewitter mit Sturmböen, Starkregen und Hagel immer wieder möglich. Ja, den Regen, den werden wir da zwar nicht, den werden wir zwar landesweit spüren und den wird es auch landesweit geben, aber eben diese starken, konzentrierten Gewitter, die treten, und das dürfte uns allerspätestens seit dem vergangenen Wochenende bekannt sein, ja nur örtlich auf. Sprich, die höchste Wahrscheinlichkeit, dass es da dann wieder ja, irgendwo intensiv runterlässt, ist schwierig, jetzt auch im Voraus schon irgendwie zu benennen und wo das so sein wird, sondern immer wieder punktuell wird es solche ja, intensive Entladungen geben. Vermutet wird da allerdings, dass das hauptsächlich die Haupttäler dieses Mal betrifft, und auch nach dem Durchzug der Kaltfront sind am Abend und in der Nacht dann noch einige Regenschauer möglich, meist mit leichter bis ja, mäßiger Intensität. Dies betrifft dann vor allem die Dolomiten und das Pustertal. Eines ist dann klar, ab dem Donnerstag erwartet uns eine deutlich stabilere Wetterphase und vor allem auch eine etwas kühlere, wo es dann auch am Abend mit dem Schlafen wieder etwas leichter wird.
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1: Zum heutigen Mittwochmorgen, 1. Juli.
0: Widder.
1: Seid jetzt von Kopf bis Fuß auf Liebe eingestellt. Venus hat sich jetzt nämlich euer Glück, liebe Widder, auf die Fahne geschrieben.
0: Stier.
1: Differenzen in der Partnerschaft klärt ihr am besten in einem offenen Gespräch. Seid aufrichtig und auch sachlich.
0: Zwilling.
1: Mit spitzen Bemerkungen tappt ihr da von einem Fettnäpfchen ins andere. Denkt nach, bevor ihr da etwas komplett Unüberlegtes sagt.
0: Krebs.
1: Nehmt euch die Zeit, um gründlich zu planen. Je besser die Vorbereitung, umso erfolgreicher dann vor allem auch die Umsetzung.
0: Löwe.
1: Merkur bereitet den Weg für frustrierte Singles vor. Ihr geht dann unter Menschen und seid offen auch für neue Kontakte. Wie wär's denn jetzt schon heute, zur Mitte der Woche?
0: Jungfrau.
1: Redet euch die Dinge nicht schöner, als sie sind. Ein realistischer Blick auf das aktuelle Geschehen, das ist viel, viel besser.
0: Waage.
1: Gegenseitiger Respekt ist die Basis für eine harmonische Partnerschaft. Geht rücksichtsvoll miteinander um.
0: Skorpion.
1: Danke in beruflicher Hinsicht. Ja, vor allem jetzt auch mal all euren Unterstützern, liebe Skorpione. Und manchmal geht das eben auch über einzelne Tage hinaus. Langfristige Ziele sollten jetzt auch weiterhin bei euch im Fokus stehen.
0: Schütze.
1: Studiert vor Vertragsabschlüssen das Kleingedruckte. Ja, so vermeidet ihr auch juristische und finanzielle Nachteile.
0: Steinbock.
1: Alleinstehende brauchen Optimismus, Sommerlaune und ein Lächeln wirken jetzt tatsächlich wunderbar euch im Alltag.
0: Wassermann.
1: Bahnbrechende Ereignisse sind nicht zu erwarten. Lasst euch da heute eher entspannt durch diesen Mittwoch bewegen.
0: Fisch.
1: Und die Fische, ja, bei denen ist es aktuell so, dass eine gute Idee nicht von anderen zugeredet werden soll, sondern bleibt da hartnäckig und versucht auch, diese Idee auch einfach mal selber umzusetzen. Es braucht nur Mut.
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0: R.E.M. und Man on the Moon, das Coolste von damals, das Beste von heute. Dazu top informiert, der 1. Juli heute. Auch wenn das Wetter jetzt vielleicht zum heutigen Mittwoch eher in Richtung trübere Aussichten geht und ein bisschen Abkühlung, heißt das noch lange nicht, dass es bei uns jetzt auch ein Grund ist, irgendwie den Badalarm auszusetzen. Im Gegenteil, denn auch wenn die Temperaturen jetzt etwas zurückgehen, diese angenehmere Wetterphase, so lange hält die gar nicht an. Nämlich ab Anfang nächster Woche deuten dann die aktuellen Modelle ja schon wieder auf Richtung neue Hitzewelle hin. Bedeutet für uns...
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0: Ja, bedeutet für uns natürlich der Antenne-Badealarm. Der geht weiter auch heute zum Mittwoch. Sprich, weiter dranbleiben, genau hinhören. Und sobald irgendwie irgendwo, irgendwann der Alarm ertönt, am besten direkt bei uns in der Früh anrufen. Und das so schnell es geht. 0473 06 06 06. Freikarten für Südtirols Lieders. Quer einmal durchs ganze Land haben wir nämlich für euch bereit.
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0: Einfach dranbleiben und genau hinhören. Gleich das Wichtigste übrigens zur folgenden Stunde um 7.

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1: Die Hitzewelle in Italien wird schwächer. Altersarmut bei Frauen aktiv vorbeugen. Das Wetter heute in Südtirol zunehmend unbeständig.
0: Redakteurin im Studio Hannelore Plunger.
1: Einen schönen guten Morgen. Die Hitzewelle in Italien wird schwächer. Heute gilt in Italien eine Hitzewarnung in 21 Städten, morgen nur mehr in 2. Es werden teils heftige Gewitter erwartet. Die Behörden haben für heute eine Unwetterwarnung der Stufe Orange für die Lombardei ausgesprochen. In 13 weiteren Regionen gilt Alarmstufe Gelb, darunter auch Trentino-Südtirol. Irland übernimmt heute turnusgemäß den EU-Ratsvorsitz von Zypern. Damit leitet das Land bis zum Ende des Jahres zahlreiche Ministertreffen und vermittelt bei Meinungsverschiedenheiten zwischen den EU-Staaten. Nach eigenen Angaben legt Irland den Schwerpunkt seiner Ratspräsidentschaft darauf, die Geschlossenheit der Europäischen Union zu stärken und vor allem in Wettbewerbswerte und Sicherheitsfragen Fortschritte zu verzeichnen. Israels Ministerpräsident Netanyahu hat den Befehl gegeben, die Infrastruktur der Hisbollah im Südlibanon vollständig zu zerstören. Laut Regierungspresseamt bezog sich Netanyahu dabei auf alle ober- und unterirdischen Anlagen, die für Angriffe auf Israel genutzt worden waren, beispielsweise auch Tunnel. Einen Abzug der Armee aus dem Grenzgebiet schloss Netanyahu aus, solange die Hisbollah nicht vollständig entwaffnet sei. Die libanesische Regierung sowie die Hisbollah-Miliz bezeichnen die von Israel einseitig verfügte Sicherheitszone als völkerrechtswidrige Besetzung. Frauen sind auch in Südtirol im zunehmenden Alter stärker armutsgefährdet als Männer. Laut einer Erhebung des Landesstatistikinstituts ASTAT beziehen aktuell rund 3.700 Frauen über 67 Jahren kein persönliches Einkommen. Allerdings leben rund 2.600 dieser Frauen in einem Haushalt mit einem Jahreseinkommen von über 13.000 Euro. Meist sind diese Frauen verheiratet. Um der Armut im Alter aktiv entgegenzutreten, ruft Soziallandesrätin Rosmarie Barmer vor allem Frauen dazu auf, die bereits bestehenden Möglichkeiten zu nutzen, indem beispielsweise über einen Zusatzrentenfonds die Rentenkasse aufgefüllt wird. Eine andere Möglichkeit ist, bestehende Rentenlücken im Falle von Auszeiten aus Erziehungs- oder Pflegezeiten aufzufüllen. Der Juni war wettermäßig in zwei Hälften aufgeteilt, berichtet Meteorologe Dieter Peterlin. Während die ersten 15 Tage nass und durchschnittlich temperiert waren, gab es in der zweiten Hälfte eine ausgeprägte Hitzewelle. Dieter Peterlin.
2: Ja, durch die Hitzewelle war das natürlich ein überdurchschnittlich warmer Monat. Die Temperaturen lagen um 2,5 Grad über dem langjährigen Durchschnitt. Aber letztes Jahr war der Juni noch wärmer. Auch da hatten wir nämlich zum Ende hin eine Hitzewelle. Aber auch davor war es schon sehr warm. Heuer dagegen waren die ersten 2 Wochen nur unter Anführungszeichen durchschnittlich.
1: Heute tritt eine weitreichende Reform der betrieblichen Abfertigung in Kraft, die alle Beschäftigten des privaten Sektors direkt betrifft. Ausgenommen sind öffentlich Bedienstete und Hausangestellte. Neue Beschäftigte werden in der Privatwirtschaft automatisch in einen Zusatzrentenfonds eingeschrieben. Das Haushaltsgesetz 26 führt ein strenges Schweigeeinwilligungsprinzip ein. Wer innerhalb von 60 Tagen nach Arbeitsantritt keine ausdrückliche Entscheidung trifft, dessen Abfertigung fließt automatisch in einen Zusatzrentenfonds und das unwiderruflich.
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1: Frankreich steht nach einem 3:0-Sieg über Schweden im Achtelfinale der Fußball-Weltmeisterschaft. Superstar Mbappé schoss 2 Tore, zudem traf Bradley Barcola. Zuvor hatte bereits Norwegen den Sprung in die nächste Runde geschafft. Die Skandinavier gewannen gegen die Elfenbeinküste mit 2:1. Die Treffer erzielten Antonio Nusa und Erling Haaland. Für die Elfenbeinküste traf Amad Diallo. Gastgeber Mexiko hat auch sein 4. WM-Spiel gewonnen und damit das Achtelfinale erreicht. El Tri besiegte Ecuador im 16. Finale im ausverkauften Aztekenstadion von Mexico City sicher mit 2:0. Das Team von Trainer Javier Aguilar hat bei der Endrunde.
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4: zur folgenden Stunde um 7:04. Top informiert auch bezüglich des aktuellen Wetters, was wir da jetzt heute noch zu erwarten haben und wie es weitergeht. Dieter Peterlin.
2: Einen schönen guten Morgen beim Wetter. Ein klein wenig Abkühlung haben uns die Gewitter ja schon in den letzten Tagen gebracht. Heute wird die Hitzewelle dann endgültig gebrochen. Eine Kaltfront ist nämlich schon auf dem Weg zu uns. Gegen Mittag trifft die Front im Finchgau ein und am Nachmittag folgen dann im ganzen Land teils kräftige Regenschauer und Gewitter. Gleichzeitig frischt starker Nordwind auf. Die Kaltfront sorgt dabei für einen kompletten Luftmassenwechsel. Morgen am Nachmittag wird es zwar schon wieder heiß, im Süden zumindest mit gut 30 Grad, aber die Luft wird sich völlig anders anfühlen, nämlich trocken. Es gibt keine Schwüle und vorerst auch keine Tropennächte mehr. Im Norden Südtirols bleibt es dagegen ohnehin ein paar Tage nun kühler mit maximal 25 Grad. Die vergangene Nacht war aber nochmals warm. Hier die Messwerte von 7 Uhr in Bozen 22 Grad, in Auer 21, in Meran 20, in Brixen 18, in Schlanders 17, in Sterzing 16 Grad, am Brenner und in Bruneck 15, am Reschen und in Doblach 14 Grad, auf der Blose in 2500 Metern 11 Grad und jetzt vor der Front noch wenig Wind. Innsbruck 19, Lienz 16 und Trient meldet uns 22 Grad.
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5: Guten Morgen wünscht Daniel Hofer aus der Landesverkehrsmeldezentrale. Auf der Brennerautobahn in Fahrtrichtung Norden zwischen Sterzing und dem Brenner LKW-Stau wegen eines defekten LKWs. Auch für den Leichtverkehr kann es zu Verzögerungen kommen. Folgende Straßen sind noch wegen Sicherungsarbeiten nach Murenabgängen gesperrt. Die Landesstraße Sinich-Verdinz zwischen Sinich und dem Kreisverkehrer Metz. Die Landesstraße Meran-Hafling zwischen

mit allem, was dazugehört, in unserem Infoblock. Immer zur vollen Stunde, voll am Punkt. Miley Cyrus, Miles Smith, Aerosmith und Youngblood sowie die Imagine Dragons und Alexander Steen. Die haben wir jetzt noch in dieser halben Stunde musikalisch für euch mit dabei.

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2: Schönes Aufstehen jetzt in der Früh, zur Mitte der Woche, um 12 Minuten nach 7.

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1: Um 17 Minuten nach 7 Uhr. Künstliche Intelligenz ist auch weiterhin etwas, das uns unglaublich fasziniert. Sie kann aber auch zerstören. Ja, besonders perfide sind Anwendungen, die Menschen eben auf Knopfdruck digital so ausziehen oder oft, ohne dass die Betroffenen es merken, die Bilder dann irgendwie auch im Netz kursieren können. Genannt wird das Ganze Deepfake. Das EU-Parlament hat nun für ein striktes Verbot solcher Nacktmacher-Apps sich ausgesprochen. Über den Schutz vor Deepfakes und die neuen Regeln für die Digitalwirtschaft, da hat sich Kollegin Sandra Hofer mal etwas genauer informiert.
2: Deepfakes, KI-Fakes und sogenannte Nudifier-Apps, also Programme, die aus harmlosen Fotos plötzlich sexualisierte Bilder machen können, sorgen gerade in Europa für große Aufregung. Millionen solcher Fake-Bilder sind in den letzten Monaten im Netz aufgetaucht. Ohne Zustimmung der Betroffenen. Ein massiver Eingriff in Privatsphäre und Würde ist das. Und genau das will die EU jetzt stoppen. Das Europäische Parlament plant deshalb ein klares Verbot solcher Anwendungen. Heißt, Anbieter sollen solche Funktionen gar nicht mehr in ihren KI-Tools zulassen dürfen. Die Europaabgeordnete Svenja Hahn begrüßt diesen Schritt, warnt aber auch, nur Software zu verbieten reicht nicht.
3: So ein EU-einheitliches Verbot ist natürlich die einfachste und schnellste Lösung, um einheitlich gegen die Verbreitung schädlicher Deepfakes vorzugehen, insbesondere gegen solche, die die Rechte vor allen Dingen von Frauen verletzen. Das reicht aber nicht, einfach nur Software zu regulieren. Der Knackpunkt ist die Strafverfolgung der Täter. Das muss besser werden und hier sind die nationalen Regierungen in der Verantwortung.
2: Neben dem Verbot geht es auch um klare Regeln für die Zukunft. KI-Inhalte sollen bald verpflichtend gekennzeichnet werden. Also etwa Bilder oder Videos mit Wasserzeichen, damit man erkennen kann, das ist echt oder KI-generiert. Und auch die Unternehmen bekommen mehr Zeit, um sich auf die neuen Regeln einzustellen. Denn diese sind noch nicht sofort gültig. Jetzt müssen sich das Europäische Parlament und die EU-Mitgliedstaaten noch einigen. Geplant ist aber, dass die Kennzeichnungspflicht für KI-Inhalte ab dem 2. November diesen Jahres gilt. Für manche KI-Systeme sollen die neuen Vorgaben erst 2027 oder gar 2028 greifen. Am Ende geht es der EU um einen digitalen Raum, in dem Missbrauch schwieriger wird und in dem unsere Privatsphäre besser geschützt ist.
1: Ja, ob ein Bild also echt ist oder nicht, wird künftig also hoffentlich leichter zu erkennen sein, bis die neuen Regeln dann auch greifen. Bleibt aber wichtig, im Netz lieber einfach auch weiterhin zweimal hinschauen, und auch selber sich mal ein paar Gedanken machen. Kann das wirklich sein? Oder ist es KI?

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0: Marshmallow und die Jonas Brothers mit Slow Motion, ja, ganz gemütlich, vielleicht auch heute jetzt in den Mittwochmorgen starten. Ja, denn wenn die Kolleginnen oder der Kollege gerade im Urlaub sind und man selber eben vielleicht da etwas mehr machen muss und intensiver arbeitet, um ja, die halt auch noch zusätzlich abzudecken, dann jetzt zumindest in der Früh nicht gestresst schon direkt zur Arbeit kommen, sondern vielleicht eben etwas in Slow Motion. Das Wichtigste in unserem Info-Update haben wir natürlich auch mit dabei, jetzt um 7:30.
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2: Mit Hannelore Plunger, einen schönen guten Morgen. Der Juni war wettermäßig in zwei Hälften aufgeteilt, berichtet Meteorologe Dieter Peterlin. Während die ersten 15 Tage nass und durchschnittlich temperiert waren, gab es in der zweiten Hälfte eine ausgeprägte Hitzewelle. Der Gemeinderat von Bruneck hat den Bau eines umstrittenen 5-Sterne-Hotels genehmigt. Das Projekt sieht die Zusammenlegung der bestehenden Hotelstruktur des Hotel Heinz mit den übrigen Bettenrechten der Kronplatz Seilbahn AG vor. Eigentümer des Hotel Heinz am Fuße des Kronplatzes ist Bürgermeister Bruno Wolf selbst. Frauen sind auch in Südtirol im zunehmenden Alter stärker armutsgefährdet als Männer. Laut einer Erhebung des Landesstatistikinstituts Astat beziehen aktuell rund 3.700 Frauen über 67 Jahren kein persönliches Einkommen. Zum Sport. Frankreich steht nach einem 3:0-Sieg über Schweden im Achtelfinale der Fußball-Weltmeisterschaft. Norwegen gewann gegen die Elfenbeinküste mit 2:1. Mexiko schlug Ecuador mit 2:0. Mehr dazu in 30 Minuten. Und nun zum Wetter. Die Wolken nehmen zu. Gegen Mittag beginnt es im Westen zu regnen und am Nachmittag ziehen auch im restlichen Land teils kräftige, gewittrige Regenschauer durch. Gleichzeitig frischt böiger Nordwind auf. Die Temperaturen gehen zurück. Die Höchstwerte reichen von 22 bis 29 Grad. Die Temperaturen zurzeit in Bozen und Meran 21 Grad, Brixen 19, Bruneck 16 und Sterzing 17 Grad.
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3: Guten Morgen wünscht Daniel Hofer aus der Landesverkehrsmeldezentrale. Auf der Brennerautobahn in Fahrtrichtung Norden zwischen Sterzing und dem Brenner LKW-Stau wegen eines defekten LKWs. Auch für den Leichtverkehr kann es zu Verzögerungen kommen. Folgende Straßen sind noch wegen Sicherungsarbeiten nach Murenabgängen gesperrt. Die Landesstraße Sinich-Verdins zwischen Sinich und dem Kreisverkehr Metz, die Landesstraße Meran-Hafling zwischen der Neif und Hafling und die Landesstraße Kastelroth-Weidbruck zwischen der Abzweigung Tissens und der Abzweigung St. Oswald. Gute und sichere Fahrt!
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0: Um 7:35 einen schönen und angenehmen Start rein in die Mitte der Woche. Ja, nach den heißen Tagen zeichnet sich jetzt langsam eine kleine Verschnaufspause beim Wetter ab. Und auch bis zum Wochenende, da sollen die Temperaturen ein bisschen zurückgehen. Für viele sicher keine schlechten Nachrichten. Vor allem, weil es dann wieder heißt, ach, angenehm, erfrischt durchschlafen. Jetzt gibt's aber erstmal Musik, die uns in der Früh noch etwas heiß macht. Ja, zumindest mal auf den Mittwochmorgen.
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0: Miami Sound. Und dazu alle Farben.

0: Ja, sommerlicher geht's ja kaum musikalisch und dementsprechend hat er da auch perfekt reingepasst heute.
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0: Und die Anna aus Freienfeld, die hat ganz genau hingehört und die ist jetzt bei uns in der Früh in der Leitung. Hallo Anna, grüß dich, guten Morgen.
2: Hallo, guten Morgen.
0: Wo begleiten wir dich aktuell?
2: Auf Freienfeld.
0: Auf Freienfeld, okay. Und was machst du? Was tust du gerade?
2: Wir sind gerade beim Frühstücken.
0: Ja, super. Schön, dass wir euch da erwischen. Und ich glaube, das war da genau die richtige Zeit und ja, der richtige Moment für dich. Denn du warst richtig schnell, hast direkt zum Telefon gegriffen und hast dir damit schon einmal die 1x2 Karten gesichert. Wo wir dich da jetzt hinschicken, das klären wir gleich gemeinsam. Ich hätte nämlich für dich das Schwimmbad in Klausen zur Auswahl. Oder ansonsten ins Balneum nach Sterzing. Ist schon nicht so weit weg von euch. Oder wir schicken dich ansonsten auch gerne ins Freibad nach Völtuns. Also versuchen da so ein bisschen im Eisacktal entlang zu bleiben. Wo dürfen wir dich denn hinschicken?
2: In dem Stürzing.
0: Stürzing, ja. Dann schauen wir ins Wipptal. Gut. Balneum, 1x2 Karten, bitteschön. Und das klappt schon. Also Anna, du darfst da entlang des Sommers irgendwann mal, sobald es ein bisschen wieder einladender ist, auch vor der Tür, dann in Richtung Wochenende zum Beispiel, wenn es auch wieder heiß ist, gerne diese 2 Karten auf deinen Namen einlösen und ja, das vor allem auf unsere Kosten genießen. Viel Spaß!
2: Danke,
0: danke, tschüss Anna.
2: Tschüss,
0: grüß dich. Und ein schönes Frühstück noch.
2: Ja, danke.
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Wunderschönes Stück Musik, das wir da in der Früh gemeinsam hören mit David Guetta und Forever Young im besseren Musikmix. Das ist die Antenne und wir sind ja wahnsinnig gerne auch dieser Tage immer mal wieder unterwegs in höheren Lagen. Vielleicht

0: Blim gesprochen. Er ist Leiter des Referats für Natur und Umwelt beim Alpenverein Südtirol.
1: Alle Tiere, ob das Nutztiere sein oder ob es Wildtiere sein, sollen grundsätzlich bei ihrer Futteraufnahme in Truhe gelassen werden. Darum soll man bei den Weidetieren einen gehörigen Respektsabstand einhalten, insbesondere bei Muttertieren mit ihren Jungen soll man sozusagen einen gehörigen Abstand halten. Wiederkehrende Weidetiere sollten auch nicht aufgescheucht werden.
0: Ja, drei Personen, die wurden da eben nach diesem Angriff verletzt. So die Schlagzeile vom vergangenen Wochenende. Wer Hunde mit in die Berge nimmt, der sollte sie an der Leine lassen. Freilaufende Hunde folgen nämlich ihrem Jagdinstinkt und scheuchen da auch die Wildtiere auf. Aber auch beim Zusammentreffen mit Weidevieh und Herdenschutzhunden sind freilaufende Hunde einfach eine Gefahr.
1: Bei Mutterkühen soll man in erster Linie mal auf die Beschilderung achten, wo eben auf Muttertierhaltung hingewiesen wird. Wenn es möglich ist, soll man die Mutterkühherden umgehen. Und ganz wichtig ist, die Hunde an die kurze Leine nehmen. Wenn es dennoch einen Angriff gibt, unbedingt den Hund ableinen und selbst das weitersuchen. Der Hund muss man sich eigentlich keine Sorgen machen. In den allermeisten Fällen hilft sich der alleine und da geht einfach die eigene Sicherheit vor.
0: Auch sind Muttertiere mit ihren Kühen oder besser gesagt mit ihren Kälbern kein Foto- und Selfie-Motiv, wo man sich einfach davor steht. Ja, denn auch da muss man einfach verstehen, das sind Tiere, die ihren Nachwuchs schützen wollen. Und wenn es um den Nachwuchs geht, sind die Tiere recht sensibel, wie wir eben auch. Ja, eigene Hunde müssen also da unbedingt auch an der kurzen Leine geführt werden. Herdenschutzhunde nehmen sich nämlich als Bedrohung dann da. Und auch da heißt es einfach sensibel sein und verstehen, wann man denn da einfach am falschen Ort steht. Und wer mit dem Rad übrigens unterwegs ist, der sollte beim Anblick einer Herde mit Herdenschutzhund auch mal absteigen und das Rad einfach schieben, das kostet nichts und sorgt allgemein für viel mehr Ruhe auch in der Herde. Und so wird auch der nächste Ausflug auf eine der wunderschönen Almen bei uns in Südtirol definitiv ein toller Erfolg, wo eben Mensch und Tier auch weiterhin gemeinsam miteinander leben können.

Nickelback und Gotta Be Somebody. Das ist die Antenne in der Früh. Wir rocken euch da auch wahnsinnig gerne heute in den Mittwochmorgen rein. Oder ansonsten spielen wir auch gerne irgendwie, weiß ich nicht, einen lässigen Schmusesong oder sowas. Es ist ganz wurscht. Ihr wünscht auf jeden Fall und wir spielen da nur.

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1: 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Vorab gibt's jetzt noch das Wichtigste zur Folgenstunde. Mittwoch, der 1. Juli.
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2: Die Hitzewelle in Italien wird schwächer. Der Juni war wettermäßig in zwei Hälften geteilt. Das Wetter heute in Südtirol zunehmend unbeständig.
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2: Einen schönen guten Morgen. Die Hitzewelle in Italien wird schwächer. Heute gilt in Italien eine Hitzewarnung in 21 Städten, morgen nur mehr in zwei. Es werden teils heftige Gewitter erwartet. Die Behörden haben für heute eine Unwetterwarnung der Stufe Orange für die Lombardei ausgesprochen. In 13 weiteren Regionen gilt Alarmstufe Gelb, darunter auch Trentino-Südtirol. Irland übernimmt heute turnusgemäß den EU-Ratsvorsitz von Zypern. Damit leitet das Land bis zum Ende des Jahres zahlreiche Ministertreffen und vermittelt bei Meinungsverschiedenheiten zwischen den EU-Staaten. Nach eigenen Angaben legt Irland den Schwerpunkt seiner Ratspräsidentschaft darauf, die Geschlossenheit der Europäischen Union zu stärken und vor allem in Wettbewerbswerte und Sicherheitsfragen Fortschritte zu verzeichnen. Die Meeresoberflächen sind in diesem Juni so warm gewesen wie noch nie zu dieser Jahreszeit. Das teilten die EU-Beobachtungsprogramme für Klimawandel und Meeresumweltüberwachung in Bonn mit. Demnach lag die globale Durchschnittstemperatur am Stichtag 21. Juni mit knapp 21 Grad noch über den Höchstwerten von 2023 und 2024. Der neue Rekord dürfte den Experten zufolge Auswirkungen auf Wetterverläufe und Klima weltweit sowie auf die Ökosysteme der Meere haben. Der Juni war wettermäßig in zwei Hälften aufgeteilt, berichtet Meteorologe Dieter Peterlin. Während die ersten 15 Tage nass und durchschnittlich temperiert waren, gab es in der zweiten Hälfte eine ausgeprägte Hitzewelle. Dieter Peterlin.
3: Ja, durch die Hitzewelle war das natürlich ein überdurchschnittlich warmer Monat. Die Temperaturen lagen um 2,5 Grad über dem langjährigen Durchschnitt. Aber letztes Jahr war der Juni noch wärmer. Auch da hatten wir nämlich zum Ende hin eine Hitzewelle. Aber auch davor war es schon sehr warm. Heuer dagegen waren die ersten 2 Wochen nur unter Anführungszeichen durchschnittlich.
2: Frauen sind auch in Südtirol in zunehmendem Alter stärker armutsgefährdet als Männer. Laut einer Erhebung des Landesstatistikinstituts Astat beziehen aktuell rund 3.700 Frauen über 67 Jahren kein persönliches Einkommen. Allerdings leben rund 2.600 dieser Frauen in einem Haushalt mit einem Jahreseinkommen von über 13.000 Euro. Meist sind diese Frauen verheiratet. Um der Armut im Alter aktiv entgegenzutreten, ruft Soziallandesrätin Rosmarie Barmer vor allem Frauen dazu auf, die bereits bestehenden Möglichkeiten zu nutzen, indem beispielsweise über einen Zusatzrentenfonds die Rentenkasse aufgefüllt wird. Eine andere Möglichkeit ist, bestehende Rentenlücken im Falle von Auszeiten aus Erziehungs- oder Pflegezeiten aufzufüllen. Der Gemeinderat von Bruneck hat den Bau eines umstrittenen 5-Sterne-Hotels genehmigt. Das Projekt sieht die Zusammenlegung der bestehenden Hotelstruktur des Hotel Heinz mit den übrigen Bettenrechten der Kronplatz Seilbahn AG vor. Eigentümer des Hotel Heinz am Fuße des Kronplatzes ist Bürgermeister Bruno Wolf selbst. Entstehen soll es bei der Talstation in Reischach.
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2: Frankreich steht nach einem 3:0-Sieg über Schweden im Achtelfinale der Fußball-Weltmeisterschaft. Superstar Mbappé schoss 2 Tore, zudem traf Bradley Barcola. Zuvor hatte bereits Norwegen den Sprung in die nächste Runde geschafft. Die Skandinavier gewannen gegen die Elfenbeinküste mit 2:1. Die Treffer erzielten Antonio Nusa und Erling Haaland. Für die Elfenbeinküste traf Amad Diallo. Gastgeber Mexiko hat auch sein 4. WM-Spiel gewonnen und damit das Achtelfinale erreicht. El Tri besiegte Ecuador im 16. Finale im ausverkauften Aztekenstadion von Mexico City sicher mit 2:0. Das Team von Trainer Javier Aguilar hat bei der Endrunde damit weiter kein Gegentor kassiert.
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2: Das waren die aktuellen Themen zur Stunde.
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1: Zur Folgenstunde natürlich auch noch voll informiert in Bezug auf das aktuelle Wetter, das uns jetzt der Juli so mitbringt. Dieter Peterlin.
3: Einen schönen guten Morgen beim Wetter. Ein klein wenig Abkühlung haben uns die Gewitter ja schon in den letzten Tagen gebracht. Heute wird die Hitzewelle dann endgültig gebrochen. Eine Kaltfront ist nämlich schon auf dem Weg zu uns. Gegen Mittag trifft die Front im Finchgau ein und am Nachmittag folgen dann im ganzen Land teils kräftige Regenschauer und Gewitter. Gleichzeitig frischt starker Nordwind auf. Die Kaltfront sorgt dabei für einen kompletten Luftmassenwechsel. Morgen am Nachmittag wird es zwar schon wieder heiß, im Süden zumindest mit gut 30 Grad, aber die Luft wird sich völlig anders anfühlen, nämlich trocken. Es gibt keine Schwüle und vorerst auch keine Tropennächte mehr. Im Norden Südtirols bleibt es dagegen ohnehin ein paar Tage nun kühler mit maximal 25 Grad.
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6: Guten Morgen wünscht Daniel Hofer aus der Landesverkehrsmeldezentrale. Auf der Brenner-Autobahn in Fahrtrichtung Norden zwischen Sterzing und dem Brenner LKW-Stau wegen eines defekten LKWs. Auch für den Leichtverkehr kann es zu Verzögerungen kommen. Wegen Sicherungsarbeiten nach Murenabgängen gesperrt sind weiterhin folgende Straßen. Die Landesstraße Sinich-Verdins zwischen Sinich und dem Kreisverkehr Rametz, die Landesstraße Meran-Hafling zwischen der Neif und Hafling sowie die Landesstraße Kastelroth-Weidburg zwischen der Abzweigung Tissens und der Abzweigung St. Oswald. Rechnen Sie in und um Obermais mit Kolonnenverkehr und Staubbildungen wegen der Sperre der Landesstraße Sinich

0: sichere Fahrt.
1: Um 7 Minuten nach 8 Uhr zum heutigen Mittwochmorgen. Tür und Henne ist da. Und wir sind eigentlich in dieser halben Stunde speziell für euch da. Ganz speziell. Nämlich mit euren Lieblingshits auf Bestellung. Ihr wünscht und wir spielen. So einfach ist es. Direkt einen Wunsch reinschicken mit den ein oder anderen Grüßen dazu als Sprachnachricht oder als Textnachricht. Sagt uns einfach, was ihr da jetzt in der Früh braucht. Und wir spielen's nach YouTube.

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1: Um 12 Minuten nach 8 Uhr, eure Songwünsche auf Bestellung. Ja, da geht's bei uns Schlag auf Schlag. Und unter anderem braucht es manchmal auch einen richtig lässigen, ja, Wachmacher zum Beispiel. Der Armin, der schreibt uns: Hallo Christenk, liebes Antenne-Team, kannst du mir bitte vielleicht von GPS spielen? Ja, kriegen wir natürlich auch noch hin.

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1: Ihr wünscht und wir spielen den besseren Musikmix, italienische Musik findet heute den Weg rein in unseren ganz besonderen Kick. Der Paul, der schreibt uns, hallo Christin, guten Morgen, kannst du mal vielleicht einmal Irama spielen und Tu No ist ein Lied, was mir voll gut gefällt, hört man aber nie. Dementsprechend hat der Paul absolut recht und genau deswegen gibt es ja auch den Antenne-Kickstarter, damit zum Beispiel auch manche Songs, die ihn ja irgendwie besonders wach machen oder besonders in den Tag kicken oder ihn einfach besonders glücklich machen oder er besonders schön findet, den Weg in unsere Playlist findet. Und wir teilen dann natürlich diese ganz besondere Begeisterung für diesen Song gerne mit allen, die sonst irgendwie noch zuhören.

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4: Euer ganz spezieller Moment. Eure halbe Stunde eigentlich. Jetzt in der Früh, wo ihr einfach sagen könnt, du, ich möchte das hier hören. Wie der Daniel zum Beispiel.
5: Hola, grüß dich, liebes Antenne-Team Deutscher Daniel.
4: Grüß dich.
5: Ich hätte mal gern Bohemian Rhapsody von Queen wünschen.
4: Mhm.
5: Weil mir gefällt euch auch ein perfektes Lied laut zu machen.
4: Ja, tut es, lass mal einfach so stehen, Daniel.

0: top informiert mit allem, was so wichtig ist. Natürlich auch neben euren Lieblingshits auf Bestellung. Das ist schon das Wichtigste. Aber gleich danach natürlich die Schlagzeilen aus Südtirol und der Welt. Es ist 8:30.
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2: Mit Hannelore Plung einen schönen guten Morgen. Heute tritt eine weitreichende Reform der betrieblichen Abfertigung in Kraft, die alle Beschäftigten des privaten Sektors direkt betrifft. Neue Beschäftigte werden in der Privatwirtschaft automatisch in einen Zusatzrentenfonds eingeschrieben. Die vorübergehende Schließung mehrerer Südtiroler Nachtlokale durch den Questor hat die aktuelle Fragestunde im Landtag beschäftigt. Landesrätin Uli Meier erklärte, dass die Landesregierung in engem Austausch mit der Questur stehe. Das Innenministerium habe zudem angeregt, Kooperationsabkommen zwischen den staatlichen Sicherheitskräften und Diskothekenbetreibern abzuschließen. Der Gemeinderat von Bruneck hat den Bau eines umstrittenen 5-Sterne-Hotels genehmigt. Das Projekt sieht die Zusammenlegung der bestehenden Hotelstruktur des Hotel Heinz mit den übrigen Bettenrechten der Kronplatz Seilbahn AG vor. Eigentümer des Hotel Heinz ist Bürgermeister Bruno Wolf selbst. Zum Sport. Die aufsehenerregende Rückkehr von Tennis-Superstar Serena Williams im Einzel ist schon nach der ersten Wimbledon-Runde beendet. In ihrem ersten Auftritt seit knapp 4 Jahren verlor die 44-Jährige gegen die Australierin Maya Joint mit 3-6, 7-6, 3-6. Mehr dazu im Infoblock um 9. Und nun zum Wetter. Die Wolken nehmen zu, gegen Mittag beginnt es im Westen zu regnen und am Nachmittag ziehen auch im restlichen Land teils kräftige, gewittrige Regenschauer durch. Gleichzeitig frischt böiger Nordwind auf. Die Temperaturen gehen zurück. Die Höchstwerte reichen von 22 bis 29 Grad. Die Temperaturen zurzeit in St. in Daufers und Naturn 17 Grad, Kaltern 22 und Völs 20 Grad.
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3: Guten Morgen wünscht Daniel Hofer aus der Landesverkehrsmeldezentrale. Auf der Brenner Autobahn in Fahrtrichtung Norden zwischen Sterzing und dem Brenner LKW-Stau wegen eines defekten LKWs. Auch für den Leichtverkehr kann es zu Verzögerungen kommen. Wegen Sicherungsarbeiten nach Murnabgängen gesperrt sind weiterhin folgende Straßen. Die Landesstraße Sinich-Wardins zwischen Sinich und dem Kreisverkehr Rametz, die Landesstraße Meran-Hafling zwischen der Neif und Hafling sowie die Landesstraße Kastelroth-Weidburg zwischen der Abzweigung Tissens und der Abzweigung St. Oswald. Rechnen Sie in und um Obermais mit Kolonnenverkehr und Staubbildungen wegen der Sperre der Landesstraße Sinich-Wardins. Zu Verzögerungen wegen Arbeiten kommt es immer wieder auf der Finchgauer Staatsstraße bei Galzaun, auf der Brenner Staatsstraße auf der Höhe der Abzweigung Villnöss sowie nördlich von Farn, auf der Grödner Staatsstraße zwischen Weidburg und Pontives bei Brembach und auf der Gardertaler Staatsstraße bei Zwischenwasser. Gute und sichere Fahrt!
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0: Schönen guten Morgen, kurz nach 8:30 in den Ferien. Ja, kann man eigentlich schon sagen, doch, es ist doch absolut noch voll Ferienzeit. Ja, auch jetzt am 1. Juli heute in der Früh. Schönen guten Morgen auf vielen Straßen in Südtirol, vielleicht ein bisschen weniger los als sonst. Und bei der Arbeit dann dementsprechend ein bisschen mehr, denn wenn man eben zur Arbeit muss, weil der Rest eben im Urlaub ist, dann übernimmt man vielleicht nicht selten ein, zwei Arbeiten und ein, zwei Aufgaben mehr für die Kolleginnen und Kollegen, die eben gerade ein bisschen ausspannen. Aber das gehört halt auch dazu, weil danach ist dann umgekehrt. Das ist versprochen. Kurz nach 8:30. Zum besseren Start. Jimmy Jamison gleich. Top-Motivation mit ein bisschen Baywatch-Sounds. I'm always here. Und im Mix dazu gibt's Lenny Kravitz. Einen kleinen Tipp zum Lesen haben wir auch noch für euch mit dabei. Alles in dieser halben Stunde.

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1: Ja, was liegt bei euch aktuell so am Nachkastel? Nix Gescheites? Dann am besten einfach jetzt in der Früh 20 von 9 diesen Tipp etwas genauer verfolgen. Ja, heute führt uns unser Buchtipp nämlich nach Wien ins Jahr 1896. Inspektor Leopold von Herzfeld bekommt es mit einem mutmaßlichen satanischen Kult zu tun. Unterstützung erhält er wieder von eigenwilligen Totengräber Augustin Rottmeier. Wem dieser Name vertraut vorkommt, ja, der hat vermutlich schon einen Band der erfolgreichen Totengräberreihe von Oliver Bötsch gelesen. Jetzt ist der 5. Teil erschienen mit dem Titel Der Totengräber und der Orden des Teufels. Mehr über das Buch im Beitrag von Sandra Hofer.
2: Historische Krimis gespickt mit realen geschichtlichen Ereignissen. Das ist die Spezialität von Oliver Bötsch. Denn für ihn ist klar:
3: Geschichte schreibt die besten Geschichten. Das merkt man vielleicht auch in meiner anderen Serie rund um die Henkers Tochter an. Das kann man gar nicht erfinden, was es historisch wirklich schon gegeben hat. Und aus diesen historischen Archiven bediene ich mich dann einfach. Und dann habe ich einfach ein Faible für Krimis von Agatha Christie. Ich glaube, das merkt man meinen Geschichten an.
2: Mit wem Inspektor Leo von Herzfeld und seine Verlobte Julia Wolf ist diesmal zu tun bekommen, verrät bereits der Titel des neuen Romans. Der Totengräber und der Orden des Teufels. Die Spur führt bis in die höchsten Kreise der feinen Wiener Gesellschaft.
3: Da ist eine junge Frau bei einem Satanisten Ritual ermordet worden im reichen Wiener Bezirk Wieden. Und schon bald stoßen die beiden auf immer mehr Verschwörungen, übrigens auch auf dem Wiener Zentralfriedhof. Und da treffen sie auch wieder auf den Totengräber Augustin Rottmeier.
2: Neben den fiktiven Figuren lässt Oliver Bötsch auch immer wieder gern bekannte Persönlichkeiten der Zeitgeschichte auftreten.
3: Mir macht es einfach Spaß, reale Figuren auftreten zu lassen. Und dann erfahren die Leser vielleicht auch Dinge, die sie vorher nicht wussten. Also Doyle war zum Beispiel als Erfinder des Sherlock Holmes ein Spiritist, der hat an Feen und Elfen geglaubt. Und bei Freud fand ich es immer ganz amüsant, dass der ziemlich viel geraucht hat, Zigarre, und immer Angst hatte, dass ihn seine Frau dabei entdeckt.
1: Ja, wenn ihr Lust auf spannende historische Krimi-Unterhaltung habt, auf das alte Wien und auf eine Geschichte, die auch wirklich ihr, ja, und alle eigentlich in den Bann zieht, dann könnt ihr Die Totengräber und den Orden des Teufels von Oliver Bötsch genau jetzt tatsächlich als, ja, vielleicht euer Sommerbuch für den Urlaub irgendwie noch auswählen. Perfekt für entspannte Lesestunden, egal ob am Strand, im Wald, auf dem Balkon oder, weiß ich nicht, einfach gemütlich zu Hause. Zurücklehnen, Sonne genießen und in eine andere Zeit abtauchen. Also, nach diesem Tipp gilt definitiv auch heute wieder.
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In 9 Minuten, 9 Uhr in der Früh, einen wunderschönen heutigen 1. Juli Südtirol. Da gibt's ein Gelati heute zum 1. Juni, so viel ist schon mal klar. Nur mit was? Oder besser gesagt, welche Geschmacksrichtungen, welche Sorte gibt's da Eis? Ihr Speiseeis ist heute nämlich der Grund zum Feiern. Tag der kreativen Eissorten wird weltweit heute zum 1. Juli gefeiert. Also in erster Linie Flüssigkeit, Wasser, Milch, Sahne, eventuell auch Eigelb, wenn man möchte, um da Speiseeis hinzurühren. Dazu Zucker, verschiedene Geschmackszugaben und eben Zutaten, die dann eben die Sorte ausmachen und dann eben ja, so lange gerührt werden, bis das Ganze richtig schön cremig und gut wird. Mittlerweile gibt es da aber alles Mögliche. Curry, Chili, Senf, Bratapfel, Red Bull, Thymian, Mozzarella, Lavendel, Champagner, Fenchel, Karotte, Mohn, Balsamico, Ei, Pfeffer, Salz, Paprika, Apfelstrudel, Rucola, Aloe Vera, Lakritz, Milchschnitte oder Spinat. Und noch viel mehr. Ja, auch untereinander durchgemischt. Also spezielle, kreative Eissorten gibt es ohne Ende mittlerweile. Und ich sage euch eins, Zitrone ist das Beste. Ja. Das ist auch heute noch so. Gut, wir haben heute aber auch noch den internationalen Witzetag zum 1. Juli. Und was sollte ich da denn sagen, außer einfach mal einen Witz erzählen? Ja? Das ist doch das Beste. Und ich habe mir gedacht, wie wäre es denn so mit einem kurzen, knappen Witz einfach? Ja? Die sind doch irgendwie am Ende immer die Besten. Zum Beispiel dieser hier. Ich habe mir einen... Moment, nochmal. Also, ich finde den so super, da versenke ich direkt die Pointe. Also, nochmal. Hab mich vorhin gerade ausgesperrt. Ich war komplett aus dem Häuschen. Weil, ausgesperrt. Ist klar, oder? Außerdem habe ich zum Beispiel noch diesen hier gefunden. Den fand ich auch richtig super. Auf einer Skala von 1 bis 10. Wie gerne diskutieren Sie denn? Geht auch 11? Nein, geht nicht. Warum nicht? Ich könnte den ganzen Tag irgendwie weitermachen. Oder den ganzen Vormittag zumindest. Back to music. The summer is magic.

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1: Die Hitzewelle in Italien wird schwächer. Heute tritt eine weitreichende Reform der betrieblichen Abfertigung in Kraft. Das Wetter heute in Südtirol zunehmend unbeständig.
0: Redakteurin im Studio Hannelore Plunger.
1: Einen schönen guten Morgen. Die Hitzewelle in Italien wird schwächer. Heute gilt in Italien eine Hitzewarnung in 21 Städten, morgen nur mehr in 2. Es werden teils heftige Gewitter erwartet. Die Behörden haben für heute eine Unwetterwarnung der Stufe Orange für die Lombardei ausgesprochen. In 13 weiteren Regionen gilt Alarmstufe Gelb, darunter auch Trentino-Südtirol. Ab 1. Juli wird die 3 Euro Importsteuer auf kleine Pakete mit einem Warenwert von unter 150 Euro für Verbraucher fällig. Sie gilt für 93% aller E-Commerce-Lieferungen in die EU. Die Pauschale ist eine Übergangslösung, denn künftig sollen alle in die EU importierten Waren ab dem 1. Euro zollpflichtig sein. Die Meeresoberflächen sind in diesem Juni so warm gewesen wie noch nie zu dieser Jahreszeit. Das teilten die EU-Beobachtungsprogramme für Klimawandel und Meeresumweltüberwachung in Bonn mit. Demnach lag die globale Durchschnittstemperatur am Stichtag 21. Juni mit knapp 21 Grad noch über den Höchstwerten von 2023 und 2024. Der neue Rekord dürfte den Experten zufolge Auswirkungen auf Wetterverläufe und Klima weltweit sowie auf die Ökosysteme der Meere haben. Heute tritt eine weitreichende Reform der betrieblichen Abfertigung in Kraft, die alle Beschäftigten des privaten Sektors direkt betrifft. Ausgenommen sind öffentlich Bedienstete und Hausangestellte. Neue Beschäftigte werden in der Privatwirtschaft automatisch in einen Zusatzrentenfonds eingeschrieben. Das Haushaltsgesetz führt ein strenges Schweigeeinwilligungsprinzip ein. Wer innerhalb von 60 Tagen nach Arbeitsantritt keine ausdrückliche Entscheidung trifft, dessen Abfertigung fließt automatisch in einen Zusatzrentenfonds. Und das unwiderruflich. Der Gemeinderat von Bruneck hat den Bau eines umstrittenen 5-Sterne-Hotels genehmigt. Das Projekt sieht die Zusammenlegung der bestehenden Hotelstruktur des Hotel Heinz mit den übrigen Bettenrechten der Kronplatz Seilbahn AG vor. Eigentümer des Hotel Heinz am Fuße des Kronplatzes ist Bürgermeister Bruno Wolf selbst. Entstehen soll es bei der Talstation in Reischach. Die vorübergehende Schließung mehrerer Südtiroler Nachtlokale durch den Questor hat die aktuelle Fragestunde im Landtag beschäftigt. Landesrätin Uli Meier erklärte, dass die Landesregierung in engem Austausch mit der Questur stehe. Das Innenministerium habe zudem angeregt, Kooperationsabkommen zwischen den staatlichen Sicherheitskräften und Diskothekenbetreibern abzuschließen. Ein solches Abkommen soll auch in Südtirol umgesetzt werden. Ziel sei eine bessere Zusammenarbeit und eine stärkere Präsenz der Sicherheitskräfte vor den Lokalen, um die öffentliche Sicherheit zu gewährleisten. Das waren die aktuellen Themen zur Stunde.
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3: Zur Foltenstunde, jetzt um 9:04. Da schauen wir auch aufs Wetter heute zum Mittwoch noch, beziehungsweise was sich da jetzt auch in der zweiten Wochenhälfte noch so tut. Es stellt sich nämlich ein bisschen was um, Tito Peterlin.
4: Einen schönen guten Morgen beim Wetter. Ein klein wenig Abkühlung haben uns die Gewitter ja schon in den letzten Tagen gebracht. Heute wird die Hitzewelle dann endgültig gebrochen. Eine Kaltfront ist nämlich schon auf dem Weg zu uns. Gegen Mittag trifft die Front im Finchgau ein und am Nachmittag folgen dann im ganzen Land teils kräftige Regenschauer und Gewitter. Gleichzeitig frischt starker Nordwind auf. Die Kaltfront sorgt dabei für einen kompletten Luftmassenwechsel. Morgen am Nachmittag wird es zwar schon wieder heiß, im Süden zumindest mit gut 30 Grad, aber die Luft wird sich völlig anders anfühlen, nämlich trocken. Es gibt keine Schwüle und vorerst auch keine Tropennächte mehr. Im Norden Südtirols bleibt es dagegen ohnehin ein paar Tage nun kühler mit maximal 25 Grad.
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6: Guten Guten Tag, wünscht Barbara Widot aus der Landesverkehrsmeldezentrale. Die Landesstraße Sinich-Verdins zwischen Sinich und dem Kreisverkehr Rametz und die Landesstraße Meran-Hafling zwischen der Naiv und Hafling sind noch wegen Sicherungsarbeiten gesperrt. Sowie die Landesstraße Weidbruck-Kasteruth zwischen der Abzweigung Tisens und der Abzweigung St. Oswald. Gute Fahrt!

0: Mann und ja, im besseren Musikmix. Um 10 Minuten nach 9 rein geht's in Richtung Vormittag. Das ist die Morgenshow.
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0: Das Coolste von damals, das Beste von heute. Und top informiert noch dazu.

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1: DNA and more than just a game. Gerade eben gehört auch der Song zur und rund um die WM. Unter anderem mit Bocelli inklusive. 14 Minuten nach 9 in der Früh, der Ticker rund um die WM, was da auch in der Nacht jetzt alles so verspielt wurde, in der K.O.-Phase. Anna-Lore Plunger mit dem Überblick für uns.
2: Einen schönen guten Morgen. Anders als Deutschland und die Niederlande hat sich Frankreich im 16. Finale der WM keine Blöße gegeben. Der zweifache Weltmeister setzte sich gestern in New Jersey gegen Schweden nach einer dominanten Vorstellung mit 3:0 durch. Mbappé mit einem Doppelpack und Bagola sorgten dafür, dass der Titelkandidat weiter souverän im Rennen liegt. Die norwegische Fußballchronik ist seit gestern um einen bedeutenden Eintrag reicher, denn dank eines 2:1 Erfolgs im 16. Finale der Endrunde gegen die Elfenbeinküste gewannen die Skandinavier erstmals ein K.O.-Spiel bei einer WM. Den Unterschied in Dallas machte dabei einmal mehr Erling Haaland, der das norwegische Schiff auf Kurs Achtelfinale brachte. Dort wartet am Sonntag Rekordweltmeister Brasilien. Gastgeber Mexiko hat auch sein 4. WM-Spiel gewonnen und damit das Achtelfinale erreicht. El Tri besiegte Ecuador im 16. Finale im ausverkauften Aztekenstadion von Mexico City sicher mit 2:0. Das Team von Trainer Aguirre hat bei der Endrunde damit weiter kein Gegentor kassiert. England bekommt es heute um 18 Uhr auf dem Weg zum ersehnten 2. WM-Titel nach 1966 im 16. Finale in Atlanta mit der Demokratischen Republik Kongo zu tun. Die Three Lions haben im laufenden Turnier bisher nur beim 4:2 Auftaktsieg gegen Kroatien wirklich überzeugen können, gelten aber gegen die als Gruppendritte aufgestiegenen Afrikaner als klarer Favorit. Trotz einer durchwachsenen Gruppenphase mit nur einem Sieg und 2 Remis nimmt Belgien um 22 Uhr das 16. Finalduell mit dem Senegal als Favorit in Angriff. Mit den Afrikanern wartet auf die Roten Teufel in Seattle die bisher wohl größte Herausforderung. Die USA treffen am Donnerstag 2 Uhr im 16. Finale der Fußball-WM auf Bosnien-Herzegowina. Die Partie wird im Levi-Stadion in San Francisco ausgetragen. Die USA erreichten die K.O.-Runde als erster ihrer Gruppe und präsentieren sich nach der Gruppenphase stabil und torgefährlich. In der Gruppenphase setzte sich das Team mit Erfolgen gegen Paraguay und Australien durch, musste aber eine knappe Niederlage gegen die Türkei hinnehmen. Bosnien-Herzegowina zog als Drittplatzierter ihrer Gruppe ins 16. Finale ein. Im 16. Finale trifft damit ein favorisiertes Gastgeberteam auf einen überraschenden, aber nicht zu unterschätzenden Außenseiter. Das war's von der WM.
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2: Ja, ist auch heute so, wenn wir da zurückblättern ins Jahr 1980, nämlich mit einem der größten Welthits, die es damals gab, von Air Supply. Das australisch-britische Duo rund um Graham Russell und Russell Hitchcock ist bis heute für seine gefühlvollen Balladen in erster Linie mal bekannt. Diese Live-Version aus Hongkong ist aber nochmal durchaus etwas Besonderes. Dieser Song, auch wenn er jetzt Jahrzehnte alt ist, der funktioniert auch heute noch wunderbar. Und auch bei uns in der Früh als ganz spezieller Live-Moment. Super Klassiker.

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1: Ja, sogar der heutige Mittwochvormittag. Es ist 9:30.
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2: Mit Hannelore Plunger einen schönen guten Morgen. Heute tritt eine weitreichende Reform der betrieblichen Abfertigung in Kraft, die alle Beschäftigten des privaten Sektors direkt betrifft. Neue Beschäftigte werden in der Privatwirtschaft automatisch in einen Zusatzrentenfonds eingeschrieben. Die vorübergehende Schließung mehrerer Südtiroler Nachtlokale durch den Questor hat die aktuelle Fragestunde im Landtag beschäftigt. Landesrätin Uli Meier erklärte, dass die Landesregierung in engem Austausch mit der Questur stehe. Das Innenministerium habe zudem angeregt, Kooperationsabkommen zwischen den staatlichen Sicherheitskräften und Diskothekenbetreibern abzuschließen. Der Gemeinderat von Bruneck hat den Bau eines umstrittenen 5-Sterne-Hotels genehmigt. Das Projekt sieht die Zusammenlegung der bestehenden Hotelstruktur des Hotel Heinz mit den übrigen Bettenrechten der Kronplatz Seilbahn AG vor. Eigentümer des Hotel Heinz ist Bürgermeister Bruno Wolf selbst. Zum Sport. Die aufsehenerregende Rückkehr von Tennis-Superstar Serena Williams im Einzel ist schon nach der ersten Wimbledon-Runde beendet. In ihrem ersten Auftritt seit knapp 4 Jahren verlor die 44-Jährige gegen die Australierin Maya Joint mit 3-6, 7-6, 3-6. Mehr dazu im Infoblock 9. Und nun zum Wetter. Die Wolken nehmen zu, gegen Mittag beginnt es im Westen zu regnen und am Nachmittag ziehen auch im restlichen Land teils kräftige, gewittrige Regenschauer durch. Gleichzeitig frischt böiger Nordwind auf. Die Temperaturen gehen zurück. Die Höchstwerte reichen von 22 bis 29 Grad. Die Temperaturen zurzeit in Sant in Daufers und Naturn 17 Grad, Kaltern 22 und Völs 20 Grad.
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3: Guten Tag, wünscht Barbara Widot aus der Landesverkehrsmeldezentrale. Die Landesstraße Sinich-Verdins zwischen Sinich und dem Kreisverkehr Rametz und die Landesstraße Meran-Hafling zwischen der Naiv und Hafling sind noch wegen Sicherungsarbeiten gesperrt. Sowie die Landesstraße Weidbruck-Kasteruth zwischen der Abzweigung Tisens und der Abzweigung St. Oswald. Gute Fahrt!
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1: Ja, mittlerweile angekommen im Mittwochvormittag. Einen wunderschönen solchen. Ganz egal, wo ihr gerade seid heute. Jetzt in der Früh, wir begleiten euch da. Auch weiterhin im Auto, schon bei der Arbeit, im Büro, vor der Tür. Wo auch immer ihr gerade seid, auch wenn ihr heute irgendwie einen freien Tag genießen könnt. Einfach Spur lauter drehen und den Mittwochvormittag jetzt mit dem zweiten, dritten oder vierten Kaffee genießen.
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0: Linkin Park und New Divides, das ist die Antenne um 20 Minuten vor 10 Uhr. Mittwoch im Sommer, da ist was los bei uns im Land, aber echt.
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0: Wo geht's, wie, wann, was? Sandra Hofer.
4: Einen wunderschönen Mittwochmorgen ins Land. Hallo Simon. Los geht's mit einem Musikabend in der Kurstadt bei den Derme Merano Music Nights. Stehen heute ausschließlich Südtiroler Bands auf der Bühne und präsentieren ihre neuen Projekte live vor Publikum. Ein bunter Mix aus frischen Sounds, lokalen Acts und Sommerstimmung. Los geht's um 21 Uhr bei der Derme in Meran. Weiter geht's mit einem besonderen Konzert in historischem Ambiente. Im Castel Katzenzungen in Brisian spielt das Akustikduo John und Terry bekannte Songs in ganz eigenen Interpretationen. Handgemachte Musik, entspannte Atmosphäre und ein lauer Sommerabend sind dabei heute garantiert. Um 20.30 Uhr geht's los auf Castel Katzenzungen. In Eppan stehen wieder die langen Mittwoche an. Es gibt Straßenkunst, Livebands, Foodtrucks und jede Menge Sommerfeeling mitten im Ortskern. Es ist ein Fest für alle Generationen, wo man einfach vorbeikommen und genießen kann. Ab 19 Uhr in St. Michael. Und wer den Abend lieber gemütlich ausklingen lässt, für den gibt's in Algund noch Open-Air-Kino. Gezeigt wird der Film Wunder. Eine berührende Geschichte über Mut, Anderssein und Zusammenhalt. Um 20.15 Uhr auf dem Algunder Festplatz. Viel Spaß!
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0: 3:15 in der Früh. Der heutige Morgen zum Mittwoch bringt eine Wetterveränderung. Soweit so klar. Das haben wir auch heute schon mehrmals besprochen. Die kann auch wieder Unwetter mitbringen. Die kann auch wieder Niederschlag auf jeden Fall mitbringen. Die bringt aber auch eine Temperaturveränderung mit sich. Was sich da genau tut, das besprechen wir natürlich jetzt in der Früh mit unserem Meteorologen vom Landeswetterdienst im Studio. Dieter Peterlin bei uns. Guten Morgen.
1: Schönen guten Morgen, grüß Gott.
0: Ja, Dieter, das Wetter, das stellt sich jetzt zum Mittwoch heute etwas um. Was bringt der Tag insgesamt noch?
1: Der heutige Tag bringt uns das Ende der Hitzewelle, denn es ist eine Kaltfront im Anmarsch. Gegen Mittag trifft die Front im Finchgau ein. Mhm. Am Nachmittag folgen dann im ganzen Land als kräftige Regenschauer und Gewitter. Gleichzeitig frisst starker Nordwind auf und dann gehen die Temperaturen zurück.
0: Mhm. Wie warm wird es denn?
1: Ja, heute bleiben die Temperaturen erstmals seit langem unter der 30-Grad-Marke, ganz knapp im Süden des Landes. Ab morgen wird es dann zwar wieder wärmer, also da gehen sich dann schon wieder 31, 32 Grad aus, aber das wird sich völlig anders anfühlen. Heute findet nämlich ein kompletter Luftmassenwechsel statt. Mhm. Es wird nämlich morgen trocken, gibt keine Schwüle mehr und vorerst sind auch keine Tropennächte mehr zu erwarten. Und im Norden Südtirols bleibt es ohnehin etwas kühler in den nächsten Tagen mit maximal 25 Grad.
0: Ja, so ist es. Und die nächsten Tage, wie geht's dann noch weiter, Dieter?
1: Ja, da erwarten uns ein paar ruhige Tage. In den nächsten Tagen immer etwas Nordwind, dazu viel Sonnenschein. Nur am Freitag am Alpenhauptkamm vielleicht ein paar Regentropfen an der Grenze zu Nordtirol. Sonst immer einiges an Sonnenschein.
0: Ja, danke schön für diese Aussichten. Anständig ausnutzen. Müssen wir das jetzt auch durchlüften, durchziehen lassen und ein bisschen Kühle in die Räume.

0: 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Erfrischend gut. Forst 1857. Einfach treffend im Genuss.
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In 4 Minuten, 10 Uhr in der Früh. Was für ein cooler Klassiker. Peter Gabriel und der Sledgehammer. Cooler 80er-Hit aus dem Jahr 1986, um richtig genau zu sein. Und damit war es das für heute aus der Antenne Morgencrew. Einen haben wir noch, nämlich Camerads, jetzt zum Abschluss mit Friends. Gleich das Wichtigste dann zur vollen Stunde um 10 morgen in der Früh, da hören wir uns wieder, stehen wir gemeinsam auf ab 6.30 Uhr. Bis dahin, macht's es kurz, brav bleiben und tschüss von eurem Simon.

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1: Brüssel führt neuen Zoll auf Bäckchen aus Nicht-EU-Ländern ein. Ab heute gelten neue Vorschriften für den Einsatz von Fahrtenschreibern im Güterverkehr. Das Wetter heute in Südtirol zunehmend unbeständig.
0: Redakteurin im Studio Hannelore Plunger.
1: Einen schönen Vormittag. Online-Shopping in Nicht-EU-Ländern wird teurer. In der EU gilt ab heute ein neuer Zoll. Pro Bestellung beträgt dieser mindestens 3 Euro pro Produktkategorie. Für ein Bäckchen mit einem T-Shirt und einer Haarspange werden beispielsweise 6 Euro fällig. Brüssel will damit die Paketflut durch Waren von Billiganbietern wie Temu oder Shein eindämmen und die Wettbewerbsfähigkeit europäischer Unternehmen stärken. Zum heutigen 1. Juli dürfen Industriegüter aus den USA hingegen zollfrei in die EU eingeführt werden. Damit setzt die EU ihre Zollvereinbarung mit US-Präsident Trump um. In der Stadt Stade in Niedersachsen haben gestern Abend mehr als 700 Menschen bei einer Trauerfeier der 6 Menschen gedacht, die am Montag durch Schüsse ums Leben gekommen sind. Ministerpräsident Lies rief in seiner Rede zum Zusammenhalt auf. Gegen den mutmaßlichen Täter wurde Haftbefehl wegen 6-fachen Mordes erlassen. 3 Opfer sind Mitarbeiter einer Mutter-Kind-Wohngruppe, in der die 3 Monate alte Tochter des Mannes und die Mutter des Babys untergebracht waren. 3 weitere Opfer waren beim Jugendamt beschäftigt. Motiv für die Tat war nach bisherigen Erkenntnissen ein Streit ums Sorgerecht. Das weltweite Privatvermögen ist im vergangenen Jahr deutlich schneller gewachsen als in den Vorjahren. In US-Dollar gerechnet stieg es 2025 um 10,8%. Die Zahl der Dollar-Millionäre stieg im vergangenen Jahr weltweit um fast 1 Million Personen. Fast die Hälfte dieses Zuwachses entfiel auf die USA. Deutschland, China, Japan, Großbritannien und Frankreich gehören zu den Ländern mit jeweils mehr als 2 Millionen Millionären. Ab heute gelten neue Vorschriften für den Einsatz von Fahrtenschreibern im Güterverkehr. Die Pflicht wird auf weitere Fahrzeugkategorien ausgedehnt und betrifft künftig auch Fahrzeuge mit einem zulässigen Höchstgewicht von mehr als 2,5 Tonnen, einschließlich Anhänger oder Sattelanhänger, sofern sie für grenzüberschreitende Güterbeförderungen eingesetzt werden. Hannes Musak, der Vizepräsident des LVH.
2: Ausnahmen gibt es zum Beispiel für bestimmte Werkverkehrsfahrten mit Fahrzeugen zwischen 2,5 und 3,5 Tonnen, sofern es vorn nicht die Haupttätigkeit des Fahrers darstellt und der Transport auf eigene Rechnung erfolgt, wie es beispielsweise bei einem Unternehmen der Fall ist, der das Material und die Geräte transportiert für die Ausführung seiner eigenen Haupttätigkeit. Wir empfehlen natürlich jedem, sich gut zu informieren, und den LVH-Mitgliedern steht natürlich der Verband zur Seite, wo man sich nicht nur informieren, sondern auch beraten lassen kann.
1: Der bei einem Brand in der vergangenen Woche beschädigte Müllverbrennungsofen in Bozen kann in einer Woche seinen normalen Betrieb wieder aufnehmen. Der neue Transformator ist schon eingebaut worden. Am 8. Juli soll ein Betrieb gehen. Die durch das Feuer beschädigten Räumlichkeiten sind bonifiziert. Die technischen Checks laufen regulär. Die vorübergehende Schließung mehrerer Südtiroler Nachtlokale durch den Questor hat gestern die Aktuelle Fragestunde im Landtag beschäftigt. Landesrätin Uli Meier erklärte, dass die Landesregierung im engen Austausch mit der Questur stehe. Das Innenministerium habe zudem angeregt, Kooperationsabkommen zwischen den staatlichen Sicherheitskräften und Diskothekenbetreibern abzuschließen. Ein solches Abkommen soll auch in Südtirol umgesetzt werden. Ziel sei eine bessere Zusammenarbeit und eine stärkere Präsenz der Sicherheitskräfte vor den Lokalen, um die öffentliche Sicherheit zu gewährleisten.
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1: Die aufsehenerregende Rückkehr von Tennis-Superstar Serena Williams im Einzel ist schon nach der ersten Wimbledon-Runde beendet. In ihrem ersten Auftritt seit knapp 4 Jahren verlor die 44-jährige Amerikanerin gegen die nicht einmal halb so alte Australierin Maya Joint in 3 Sätzen. Alexander Zverev hat sein erstes Wimbledon-Match als Major-Sieger nach einer echten Prüfung gegen den Belgier Alexander Bloks in 4 Sätzen gewonnen. Otto Virtanen, der finnische Qualifikant, setzte sich gegen den als Nummer 4 gesetzten Amerikaner Ben Shelton in 5 Sätzen durch. Stan Wawrinka ist in Wimbledon bereits in der ersten Runde ausgeschieden. Der 41-jährige Schweizer unterlag in seinem letzten Match in Wimbledon Matteo Berrettini nach über 4 Stunden in 5 Sätzen. Jannik Sinner spielt heute um 14.30 Uhr in der zweiten Runde gegen Nuno Borges aus Portugal. Das waren die aktuellen Themen zur Stunde.
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0: So wird das Wetter in Südtirol.
1: Zunächst ist es sonnig. Am späten Vormittag nimmt die Bewölkung vom Finchgau her zu und am Nachmittag ziehen teils kräftige, gewittrige Regenschauer durch. Gleichzeitig frischt böiger Nordwind auf. Die Temperaturen gehen zurück. Die Höchstwerte reichen von 23 bis 30 Grad. Die Wettervorschau. Der Donnerstag verläuft recht sonnig, morgendliche Wolken lockern bald auf. Vor allem im Norden bleibt es föhnig. Auch am Freitag überwiegt der Sonnenschein. Am Alpenhauptkamm kann die Bewölkung zeitweise etwas dichter sein. Der Samstag bringt verbreitet sehr sonnige Verhältnisse. Richtung Wochenende steigen die Temperaturen vor allem im Süden wieder an. Auch am Sonntag scheint im ganzen Land die Sonne bei hochsommerlichen Temperaturen bis 35 Grad.
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5: Aus der Landesverkehrsmeldezentrale begrüßt Sie Daniel Hofer. Wegen Sicherungsarbeiten nach Murenabgängen gesperrt sind weiterhin folgende Straßen. Die Landesstraße Kastelroth-Weidburg zwischen der Abzweigung Dissens und der Abzweigung St. Oswald, die Landesstraße Meran-Hafling zwischen der Neif und Hafling sowie die Landesstraße Sinich-Verdins zwischen Sinich und dem Kreisverkehr Rametz. Rechnen Sie in und um Obermais, vor allem auch vom Passaiertal kommend, mit Wartezeiten und Staubbildungen wegen der Sperre der Landesstraße Sinich-Verdins. Zu Verzögerungen wegen Arbeiten kommt es immer wieder auf der Finchgauer Staatsstraße bei Galsaun, auf der Gampenpassstraße abschnittsweise zwischen Gfrill und dem Gampenpass, auf der Brenner Staatsstraße auf der Höhe der Abzweigung Villnöss sowie nördlich von Farn, auf der Grödner Staatsstraße zwischen Weidburg und Pontives, auf der Gardertaler Staatsstraße bei Zwischenwasser und auf der Staatsstraße Alemannia auf der Höhe des Dürrensees. Kommen Sie gut voran!
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1: Mit Hannelore Plunger einen schönen Vormittag. Die Phase der intensiven Hitze in Südtirol geht zu Ende. Eine Kaltfront steuert auf das Land zu und wird nach den Prognosen des Landesmeteorologen Dieter Peterlin gegen Mittag den Finchgau erreichen. Der Wechsel der Luftmassen bedeutet vorerst das Ende der Schwüle und der Tropennächte. Kürzlich hat die Kommission für den Landschaftsfonds die Bewertung der 2026 eingereichten 52 Gesuche abgeschlossen. Insgesamt wurden rund 258.000 Euro für die Förderung freigegeben. Der Japankäfer ist ein aus Ostasien eingeschleppter invasiver Quarantäneschädling. Er richtet an über 300 Pflanzenarten, darunter Obstbäumen und Weinreben, massive Fraßschäden an, weshalb seine Ausbreitung in der EU streng überwacht wird. In Südtirol wird diese Entwicklung aufmerksam beobachtet und durch ein gezieltes Monitoring genau im Blick behalten. Zum Sport. Der HCB Südtirol bastelt am Kader für die neue Saison in der Eishockey League. Die nächste Vertragsverlängerung gab der Verein heute Morgen bekannt. Luca Frigo hat ein neues Arbeitspapier unterzeichnet. Mehr dazu in den Nachrichten zur vollen Stunde. Und nun zum Wetter. Die Wolken nehmen zu, gegen Mittag beginnt es im Westen zu regnen und am Nachmittag ziehen auch im restlichen Land teils kräftige, gewittrige Regenschauer durch. Gleichzeitig frischt böiger Nordwind auf. Die Temperaturen gehen zurück, die Höchstwerte reichen von 22 bis 29 Grad. Die Temperaturen zurzeit in Brandsholl 26 Grad, Deutschnofen 22, Franzensfeste 23 und Laas 24 Grad.
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2: Aus der Landesverkehrsmeldezentrale begrüßt Sie Daniel Hofer. Wegen Sicherungsarbeiten nach Murenabgängen gesperrt sind weiterhin folgende Straßen. Die Landesstraße Kastelroth-Weidburg zwischen der Abzweigung Dissens und der Abzweigung St. Oswald, die Landesstraße Meran-Hafling zwischen der Neif und Hafling sowie die Landesstraße Sinich-Verdins zwischen Sinich und dem Kreisverkehr Rametz. Rechnen Sie in und um Obermais, vor allem auch vom Passaiertal kommend, mit Wartezeiten und Staubbildungen wegen der Sperre der Landesstraße Sinich-Verdins. Zu Verzögerungen wegen Arbeiten kommt es immer wieder auf der Finchgauer Staatsstraße bei Galsaun, auf der Gampenpassstraße abschnittsweise zwischen Gfrill und dem Gampenpass, auf der Brenner Staatsstraße auf der Höhe der Abzweigung Villnöss sowie nördlich von Farn, auf der Grödner Staatsstraße zwischen Weidburg und Pontives, auf der Gardataler Staatsstraße bei Zwischenwasser und auf der Staatsstraße Alemannia auf der Höhe des Dürrensees. Kommen Sie gut voran!

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1: Das weltweite Privatvermögen ist im vergangenen Jahr deutlich schneller gewachsen. Ende der Hitzewelle in Südtirol. Das Wetter heute zunehmend unbeständig.
0: Redakteurin im Studio Hannelore Plunger.
1: Einen schönen Vormittag. Das weltweite Privatvermögen ist im vergangenen Jahr deutlich schneller gewachsen als in den Vorjahren. In US-Dollar gerechnet stieg es 2025 um 10,8%. Die Zahl der Dollar-Millionäre stieg im vergangenen Jahr weltweit um fast 1 Million Personen. Fast die Hälfte dieses Zuwachses entfiel auf die USA. Deutschland, China, Japan, Großbritannien und Frankreich gehören zu den Ländern mit jeweils mehr als 2 Millionen Millionären. In der Stadt Stade in Niedersachsen haben gestern Abend mehr als 700 Menschen bei einer Trauerfeier der 6 Menschen gedacht, die am Montag durch Schüsse ums Leben gekommen sind. Ministerpräsident Lies rief in seiner Rede zum Zusammenhalt auf. Gegen den mutmaßlichen Täter wurde Haftbefehl wegen 6-fachen Mordes erlassen. 3 Opfer sind Mitarbeiter einer Mutter-Kind-Wohngruppe, in der die 3 Monate alte Tochter des Mannes und die Mutter des Babys untergebracht waren. 3 weitere Opfer waren beim Jugendamt beschäftigt. Motiv für die Tat war nach bisherigen Erkenntnissen ein Streit ums Sorgerecht. Heftige Gewitter und Starkregen haben in Bayern für zahlreiche Einsätze der Feuerwehr geführt. In Oberfranken, Unterfranken und Oberbayern kam es zu Sturmschäden. Einige Bäume stürzten um. Besonders betroffen war Aschaffenburg. Auch heute früh kommt es deshalb örtlich noch zu Behinderungen. Auch im Bahnverkehr, der wegen Blitzeinschlägen in einem Stellwerk und einer Weichenstörung lahmgelegt wurde. Die Phase der intensiven Hitze in Südtirol geht zu Ende. Eine Kaltfront steuert auf das Land zu und wird nach den Prognosen des Landesmeteorologen Dieter Peterlin gegen Mittag den Finchgau erreichen. Der Wechsel der Luftmassen bedeutet vorerst das Ende der Schwüle und der Tropennächte. Während erste vereinzelte Regenschauer bereits für eine erste Abkühlung gesorgt haben, markiert der heutige Tag den endgültigen Zusammenbruch des Zentrums der großen Hitzewelle. Innerhalb weniger Stunden werden die Temperaturen spürbar sinken. Die landesweite Unwetterwarnung bleibt auf Gelb bestehen. Gewarnt wird weiterhin vor Gewittern, starken Windböen sowie hydrogeologischen Risiken. Kürzlich hat die Kommission für den Landschaftsfonds die Bewertung der 2026 eingereichten 52 Gesuche abgeschlossen. Insgesamt wurden rund 258.000 Euro für die Förderung freigegeben. Die Palette an Fördermöglichkeiten ist breit. Zahlenmäßig bildeten die Gesuche um Unterstützung von Heubringungs- und Materialtransporten im Zusammenhang mit extensiv bewirtschafteten, unerschlossenen Almen in geschützten Gebieten den Schwerpunkt der Anträge. Dafür wurden etwas mehr als 86.800 Euro bereitgestellt. Für verkehrsberuhigende Maßnahmen und die Einführung eines Shuttlebusdienstes in den Nationalparkgemeinden Martell und Ulten gewährte die Kommission über 16.600 Euro und für die Durchführung von Lebensraumverbesserungsmaßnahmen für geschützte Tierarten und den Erhalt von Weideflächen 46.000 Euro. Der Japankäfer ist ein aus Ostasien eingeschleppter invasiver Quarantäneschädling. Er richtet an über 300 Pflanzenarten, darunter Obstbäumen und Weinreben, massive Fraßschäden an, weshalb seine Ausbreitung in der EU streng überwacht wird. In Südtirol wird diese Entwicklung aufmerksam beobachtet und durch ein gezieltes Monitoring genau im Blick behalten. Vor einem Jahr waren 4 einzelne Japankäfer an 3 Orten in Südtirol gefunden worden, jedoch nur in den von den Pflanzenschutzinspektoren aufgestellten Fallen. Der Landespflanzenschutzdienst führt zusammen mit dem Südtiroler Beratungsring auf Fundstellen verstärkte Kontrollen durch.
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1: Der HCB Südtirol bastelt am Kader für die neue Saison in der Eishockey League. Die nächste Vertragsverlängerung gab der Verein heute Morgen bekannt. Luca Frigo hat ein neues Arbeitspapier unterzeichnet. Der Piemonteser geht bereits in seine 11. Saison mit den Füchsen. 571 Partien hat er in dieser Zeit schon für Bozen bestritten. Das waren die aktuellen Themen zur Stunde.
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1: Zunächst ist es sonnig, am späten Vormittag nimmt die Bewölkung vom Finchgau her zu und am Nachmittag ziehen teils kräftige, gewittrige Regenschauer durch. Gleichzeitig frischt böiger Nordwind auf. Die Temperaturen gehen zurück, die Höchstwerte reichen von 23 bis 30 Grad. Die Wettervorschau. Der Donnerstag verläuft recht sonnig, morgendliche Wolken lockern bald auf. Vor allem im Norden bleibt es föhnig. Auch am Freitag überwiegt der Sonnenschein. Am Alpenhauptkamm kann die Bewölkung zeitweise etwas dichter sein. Der Samstag bringt verbreitet sehr sonnige Verhältnisse. Richtung Wochenende steigen die Temperaturen vor allem im Süden wieder an. Auch am Sonntag scheint im ganzen Land die Sonne bei hochsommerlichen Temperaturen bis 35 Grad.
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3: Aus der Landesverkehrsmeldezentrale begrüßt Sie Barbara Widot. Die Landesstraße Sinich-Verdienz zwischen Sinich und dem Kreisverkehr am Metz und die Landesstraße Meran-Hafling zwischen der Naive und Hafling sind noch wegen Sicherungsarbeiten gesperrt. Sowie die Landesstraße Weidbruck-Kasteruth zwischen der Abzweigung Tiseins und der Abzweigung St. Oswald. Von den anderen Hauptdurchstraßen Südtirols wurden uns keine Störungen gemeldet. Kommen Sie gut ans Ziel.
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1: Mit Hannelore Blunger einen schönen Tag. Die Phase der intensiven Hitze in Südtirol geht zu Ende. Eine Kaltfront steuert auf das Land zu und wird nach den Prognosen des Landesmeteorologen Peter Lien gegen Mittag den Finchgau erreichen. Der Wechsel der Luftmassen bedeutet vorerst das Ende der Schwüle und der Tropennächte. Auf der Finchgauer Bahnlinie kommt es derzeit zu Einschränkungen im Zugverkehr. Grund dafür ist eine Oberleitungsstörung im Bereich Studerns. Heute beginnt weltweit der Disability Pride Month. Aus diesem Anlass hat der Südtiroler Monitoring-Ausschuss für die Rechte von Menschen mit Behinderungen eine Mitmachaktion ins Leben gerufen. Die eingegangenen Beiträge werden im Laufe des Monats Juli auf den Social-Media-Kanälen des Monitoring-Ausschusses veröffentlicht. Zum Sport. England bekommt es heute in Atlanta mit der Demokratischen Republik Kongo zu tun. Belgien nimmt um 22 Uhr das 16-Finale-Duell mit dem Senegal als Favorit in Angriff. Die USA treffen am Donnerstag um 2 Uhr im 16-Finale auf Bosnien-Herzegowina. Mehr dazu in den Nachrichten zur vollen Stunde. Und nun zum Wetter. Am Nachmittag muss man verbreitet mit teils kräftigen Regenschauern und Gewittern rechnen. Gleichzeitig frischt böiger, starker Nordwind auf. Am Abend beruhigt sich das Wetter von Westen her. Die Höchstwerte reichen von 22 bis 30 Grad. Die Temperaturen zurzeit in Bozen und Meran 28 Grad, Brixen 27, Bruneck 24 und Sterzing 22 Grad.
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2: Aus der Landesverkehrsmeldezentrale begrüßt Sie Barbara Widot. Die Landesstraße Sinich-Verdienz zwischen Sinich und dem Kreisverkehr am Metz und die Landesstraße Meran-Hafling zwischen der Naive und Hafling sind noch wegen Sicherungsarbeiten gesperrt. Sowie die Landesstraße Weidbruck-Kasteruth zwischen der Abzweigung Tiseins und der Abzweigung St. Oswald. Von den anderen Hauptdurchstraßen Südtirols wurden uns keine Störungen gemeldet. Kommen Sie gut ans Ziel.
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1: Die Hitzewelle im Juni hat in Europa zahlreiche Menschen getötet. Ende der Hitzewelle in Südtirol. Das Wetter heute zunehmend unbeständig.
0: Redakteurin im Studio Hannelore Plunger.
1: Einen schönen Tag. Die Hitzewelle im Juni hat in Europa zahlreiche Menschen getötet und Kritik am Hitzemanagement der europäischen Regierungen ausgelöst. So wurden in Spanien im Juni durch die Hitzewelle nach Behördenangaben mindestens 1028 Todesfälle verzeichnet. Das sind nach Angaben des Gesundheitsinstituts mehr als doppelt so viele Hitzetote wie im Juni 25, als 407 Sterbefälle registriert wurden. Spanien war von der Hitzewelle besonders betroffen. In Frankreich steht die Regierung wegen ihres Umgangs mit der jüngsten Hitzewelle in der Kritik. Auch Frankreich hatte mehr als 1000 Tote nach der außergewöhnlichen Hitzewelle Ende Juni gemeldet. Das sind mehr als doppelt so viele Hitzetote wie im Vorjahresmonat. In vielen Ländern Europas wurden in den vergangenen Tagen Höchstwerte bei den Temperaturen gemessen, oft mehrere hintereinander. So erlebte Frankreich mit mehr als 44 Grad an manchen Orten den heißesten Tag seit Beginn der Wetteraufzeichnungen. Die EU-weite Zustimmung zur EU-Mitgliedschaft befindet sich laut einer heute präsentierten Eurobarometer-Umfrage im Auftrag des EU-Parlaments auf einen Allzeithoch. 74% der europaweit Befragten halten die EU-Mitgliedschaft für vorteilhaft. Für die EU sehen 59% der Befragten eine positive Zukunft. Dass die EU zur Stärkung von Frieden und Sicherheit beiträgt, glauben EU-weit 40%. Die Phase der intensiven Hitze in Südtirol geht zu Ende. Eine Kaltfront steuert auf das Land zu und wird nach den Prognosen des Landesmeteorologen Dieter Peterlin gegen Mittag den Finchgau erreichen. Der Wechsel der Luftmassen bedeutet vorerst das Ende der Schwüle und der Tropennächte. Während erste vereinzelte Regenschauer bereits für eine erste Abkühlung gesorgt haben, markiert der heutige Tag den endgültigen Zusammenbruch des Zentrums der großen Hitzewelle. Auf der Finchgau-Bahnlinie kommt es derzeit zu Einschränkungen im Zugverkehr. Grund dafür ist eine Oberleitungsstörung im Bereich Schluderns. Zwischen Laas und Malz können aus diesem Grund aktuell keine Züge verkehren. Betroffen sind sämtliche Zugverbindungen auf diesem Streckenabschnitt. Es kommt zu Ausfällen. Reisende werden gebeten, sich vor Fahrtantritt über die aktuelle Lage zu informieren. Heute beginnt weltweit der Disability Pride Month. Aus diesem Anlass hat der Südtiroler Monitoring-Ausschuss für die Rechte von Menschen mit Behinderungen eine Mitmachaktion ins Leben gerufen. Die eingegangenen Beiträge werden im Laufe des Monats Juli auf den Social-Media-Kanälen des Monitoring-Ausschusses veröffentlicht. Brigitte Hofer, die Vorsitzende des Südtiroler Monitoring-Ausschusses.
2: Es geht darum, Barrieren nicht nur strukturell abzubauen, sondern und wahrscheinlich vor allem in unseren Köpfen um Stereotypen und Vorurteile. Und in diesem Sinne ist es wichtig, auch den Disability Pride zu feiern. Und mit der Mitmachaktion wollen wir eben die Vielfalt der Menschen mit Behinderungen zeigen.
1: Frauen sind auch in Südtirol im zunehmenden Alter stärker armutsgefährdet als Männer. Laut einer Erhebung des Landesstatistikinstituts Astat beziehen aktuell rund 3.700 Frauen über 67 kein persönliches Einkommen. Allerdings leben rund 2.600 dieser Frauen in einem Haushalt mit einem Jahreseinkommen von über 13.000 Euro. Um der Armut im Alter aktiv entgegenzutreten, ruft Soziallandesrätin Rosmarie Barmer vor allem Frauen dazu auf, die bereits bestehenden Möglichkeiten zu nutzen.
3: Viele Frauen und auch Männer wissen gar nicht, dass es bereits heute öffentliche Beiträge gibt, um eben Rentenlücken aufgrund von Erziehungs- oder Pflegezeiten abzusichern. Diese Leistungen werden von der Region schon seit 2005 finanziert und können über die Patronate beantragt werden. Ich rate hier wirklich allen Betroffenen, sich frühzeitig beraten zu lassen und auch zu prüfen, welche Möglichkeiten sie persönlich in Anspruch nehmen können. Gleichzeitig setzen wir uns auch dafür ein, insbesondere die Beiträge für Pflegezeiten künftig weiter zu verbessern.
1: Der Japankäfer ist ein aus Ostasien eingeschleppter invasiver Quarantäneschädling. Er richtet an über 300 Pflanzenarten, darunter Obstbäumen und Weinreben, massive Fraßschäden an, weshalb seine Ausbreitung in der EU streng überwacht wird. In Südtirol wird diese Entwicklung aufmerksam beobachtet und durch ein gezieltes Monitoring genau im Blick behalten. Der Landespflanzenschutzdienst führt verstärkte Kontrollen durch. Bisher wurden keine Japankäfer gefunden. Damit das möglichst so bleibt, wurde eine Informationskampagne gestartet mit 5000 zweisprachigen Flyern und Postern.
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1: England bekommt es heute um 18 Uhr auf dem Weg zum ersehnten zweiten WM-Titel nach 1966 im 16. Finale in Atlanta mit der Demokratischen Republik Kongo zu tun. Die Three Lions haben im laufenden Turnier bisher nur beim 4:2 Auftaktsieg gegen Kroatien wirklich überzeugen können, gelten aber gegen die als Gruppendritter aufgestiegenen Afrikaner als klarer Favorit. Trotz einer durchwachsenen Gruppenphase mit nur einem Sieg und zwei Remis nimmt Belgien um 22 Uhr das 16. Finalduell mit dem Senegal als Favorit in Angriff. Mit den Afrikanern wartet auf die Roten Teufel in Seattle die wohl bisher größte Herausforderung. Die USA treffen am Donnerstag 2 Uhr im 16. Finale auf Bosnien-Herzegowina. Die Partie wird im Levi-Stadion in San Francisco ausgetragen. Die USA erreichten die K.O.-Runde als Erster ihrer Gruppe und präsentieren sich nach der Gruppenphase stabil und torgefährlich. Bosnien-Herzegowina zog als Drittplatzierter ihrer Gruppe ins 16. Finale ein. Im 16. Finale trifft damit ein favorisiertes Gastgeberteam auf einen überraschenden, aber nicht zu unterschätzenden Außenseiter.
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1: Das waren die aktuellen Themen zur Stunde.
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1: Am Nachmittag muss man verbreitet mit teils kräftigen Regenschauern und Gewittern rechnen. Gleichzeitig frischt böiger, starker Nordwind auf. Am Abend beruhigt sich das Wetter von Westen her. Die Höchstwerte reichen von 22 bis 30 Grad. Die Wettervorschau. Im ganzen Land scheint morgen die Sonne. Letzte Wolken am Morgen lösen sich auf. In vielen Tälern weht Nordföhn. Die Höchstwerte liegen zwischen 23 und 32 Grad. Am Freitag bleibt es im Großteil Südtirols sonnig, bewölkter wird es dagegen am Alpenhauptkamm und hier fallen auch ein paar Regentropfen. Am Samstag scheint die Sonne wieder im ganzen Land, der Himmel ist über weite Strecken wolkenlos. Im Norden Südtirols bleibt es föhnig. Auch am Sonntag bleibt es sonnig, die Temperaturen steigen leicht an. Am Montag setzt sich das sonnige Wetter fort.
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6: Daniel Hofer begrüßt Sie auf der Landesverkehrsmeilezentrale. Auf der Brenner Autobahn in Fahrtrichtung Norden zwischen Sterzing und dem Brenner 2 Kilometer Stau wegen Überlastung. Wegen Sicherungsarbeiten nach Mohrenabgängen gesperrt sind weiterhin folgende Straßen. Die Landesstraße Kastelroth-Weidbruck zwischen der Abzweigung Tissens und der Abzweigung St. Oswald. Die Landesstraße Meran-Hafling zwischen der Neif und Hafling. Und die Landesstraße Sinich-Verdins zwischen Sinich und dem Kreisverkehr Rametz. Rechnen Sie in und um Obermais mit Kolonnenverkehr und Staubbildungen, vor allem vom Passaiertal kommend wegen der Sperre der Landesstraße Sinich-Verdins. Zu Verzögerungen wegen Arbeiten kommt es immer wieder auf der Finchgauer Staatsstraße bei Galzaun, auf der Gampenpassstraße abschnittsweise zwischen Gfrill und dem Pass, auf der Brenner Staatsstraße auf der Höhe der Abzweigung Vilnös sowie nördlich von Farn, auf der Gröner Staatsstraße zwischen Weidbruck und Pontives bei Brembach, auf der Galataler Staatsstraße bei Zwischenwasser sowie auf der Staatsstraße Alemannia auf der Höhe des Dürrensees. Gute und sichere Fahrt!
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1: Mit Hannelore Plunger einen schönen Tag. Auf der Finschger Bahnlinie kommt es derzeit zu Einschränkungen im Zugverkehr. Grund dafür ist eine Oberleitungsstörung im Bereich Schluderns. Frauen sind auch in Südtirol in zunehmendem Alter stärker armutsgefährdet als Männer. Laut einer Erhebung des Landesstatistikinstituts Astat beziehen aktuell rund 3.700 Frauen über 67 kein persönliches Einkommen. Um der Armut im Alter aktiv entgegenzutreten, ruft Soziallandesrätin Barmer vor allem Frauen dazu auf, die bereits bestehenden Möglichkeiten zu nutzen. Heute beginnt weltweiter Disability Pride Month. Aus diesem Anlass hat der Südtiroler Monitoring-Ausschuss für die Rechte von Menschen mit Behinderungen eine Mitmachaktion ins Leben gerufen. Die eingegangenen Beiträge werden im Laufe des Monats Juli auf den Social-Media-Kanälen des Monitoring-Ausschusses veröffentlicht. Zum Sport. England bekommt es heute um 18 Uhr in Atlanta mit der Demokratischen Republik Kongo zu tun. Belgien nimmt um 22 Uhr das 16-Final-Duell mit dem Senegal als Favorit in Angriff. Die USA treffen am Donnerstag um 2 Uhr im 16-Finale auf Bosnien-Herzegowina. Mehr dazu in den Nachrichten zur vollen Stunde. Und nun zum Wetter. Am Nachmittag muss man verbreitet mit teils kräftigen Regenschauern und Gewittern rechnen. Gleichzeitig frischt böiger, starker Nordwind auf. Am Abend beruhigt sich das Wetter von Westen her. Die Höchstwerte reichen von 22 bis 30 Grad. Die Temperaturen zurzeit in Welsberg 25 Grad, Schlanders 22, Auer 29 und St. Martin im Passaia 28 Grad.
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2: Daniel Hofer begrüßt Sie auf der Landesverkehrsmeldezentrale. Auf der Brennerautobahn in Fahrtrichtung Norden zwischen Sterzing und dem Brenner 2 Kilometer Stau wegen Überlastung. Wegen Sicherungsarbeiten nach Mohrenabgängen gesperrt sind weiterhin folgende Straßen. Die Landesstraße Kastelroth-Weidbruck zwischen der Abzweigung Tissens und der Abzweigung St. Oswald. Die Landesstraße Meran-Hafling zwischen der Neif und Hafling. Und die Landesstraße Sinich-Verdienst zwischen Sinich und dem Kreisverkehr Rametz. Rechnen Sie in und um Obermais mit Kolonnenverkehr und Staubbildungen, vor allem vom Passaiertal kommend wegen der Sperre der Landesstraße Sinich-Verdienst. Zu Verzögerungen wegen Arbeiten kommt es immer wieder auf der Finchgauer Staatsstraße bei Galzaun, auf der Gampenpassstraße abschnittsweise zwischen Gfrill und dem Pass, auf der Brenner Staatsstraße auf der Höhe der Abzweigung Villnöss, sowie nördlich von Fahren, auf der Grüner Staatsstraße zwischen Weidburg und Pontives bei Brembach, auf der Gardertaler Staatsstraße bei Zwischenwasser sowie auf der Staatsstraße Alemannia auf der Höhe des Dürrensees. Gute und sichere Fahrt!
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1: Die Hitzewelle im Juni hat in Europa zahlreiche Menschen getötet. Auf der Finnsker Bahnlinie kommt es derzeit zu Einschränkungen im Zugverkehr. Das Wetter heute in Südtirol zunehmend unbeständig.
0: Redakteurin im Studio Hannelore Plunger.
1: Einen schönen Tag. Die Hitzewelle im Juni hat in Europa zahlreiche Menschen getötet und Kritik am Hitzemanagement der europäischen Regierungen ausgelöst. So wurden in Spanien im Juni durch die Hitzewelle nach Behördenangaben mindestens 1028 Todesfälle verzeichnet. Das sind nach Angaben des Gesundheitsinstituts mehr als doppelt so viele Hitzetote wie im Juni 25, als 407 Sterbefälle registriert wurden. Spanien war von der Hitzewelle besonders betroffen. In Frankreich steht die Regierung wegen ihres Umgangs mit der jüngsten Hitzewelle in der Kritik. Auch Frankreich hatte mehr als 1000 Tote nach der außergewöhnlichen Hitzewelle Ende Juni gemeldet. Das sind mehr als doppelt so viele Hitzetote wie im Vorjahresmonat. In vielen Ländern Europas wurden in den vergangenen Tagen Höchstwerte bei den Temperaturen gemessen, oft mehrere hintereinander. So erlebte Frankreich mit mehr als 44 Grad an manchen Orten den heißesten Tag seit Beginn der Wetteraufzeichnungen. Die EU-weite Zustimmung zur EU-Mitgliedschaft befindet sich laut einer heute präsentierten Eurobarometer-Umfrage im Auftrag des EU-Parlaments auf einen Allzeithoch. 74% der europaweit Befragten halten die EU-Mitgliedschaft für vorteilhaft. Für die EU sehen 59% der Befragten eine positive Zukunft. Dass die EU zur Stärkung von Frieden und Sicherheit beiträgt, glauben EU-weit 40%. Auf 927 Seiten hat US-Präsident Donald Trump für das US-Büro für Regierungsethik sein Einkommen im Jahr 2025 aufgelistet. Seinem Vorgänger Joe Biden reichten in dessen letzten vollständigen Amtsjahr dafür noch 11 Seiten. Der Bericht zeigt einen enormen Anstieg von Trumps Einnahmen auf 2,2 Milliarden Dollar seit Beginn seiner zweiten Amtszeit. Allein 1,4 Milliarden lukrierte er aus Kryptogeschäften. Auf der Finnsker Bahnlinie kommt es derzeit zu Einschränkungen im Zugverkehr. Grund dafür ist eine Oberleitungsstörung im Bereich Schluderns. Zwischen Lars und Malz können aus diesem Grund

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1: Mit Hannelore Plunger einen schönen Tag. Auf der Finschger Bahnlinie kommt es derzeit zu Einschränkungen im Zugverkehr. Grund dafür ist eine Oberleitungsstörung im Bereich Schluderns. Frauen sind auch in Südtirol in zunehmendem Alter stärker armutsgefährdet als Männer. Laut einer Erhebung des Landesstatistikinstituts Astat beziehen aktuell rund 3.700 Frauen über 67 kein persönliches Einkommen. Um der Armut im Alter aktiv entgegenzutreten, ruft Soziallandesrätin Barmer vor allem Frauen dazu auf, die bereits bestehenden Möglichkeiten zu nutzen. Heute beginnt weltweit der Disability Pride Month. Aus diesem Anlass hat der Südtiroler Monitoring-Ausschuss für die Rechte von Menschen mit Behinderungen eine Mitmachaktion ins Leben gerufen. Die eingegangenen Beiträge werden im Laufe des Monats Juli auf den Social-Media-Kanälen des Monitoring-Ausschusses veröffentlicht. Zum Sport. England bekommt es heute um 18 Uhr in Atlanta mit der Demokratischen Republik Kongo zu tun. Belgien nimmt um 22 Uhr das 16-Final-Duell mit dem Senegal als Favorit in Angriff. Die USA treffen am Donnerstag um 2 Uhr im 16-Finale auf Bosnien-Herzegowina. Mehr dazu in den Nachrichten zur vollen Stunde. Und nun zum Wetter. Am Nachmittag muss man verbreitet mit teils kräftigen Regenschauern und Gewittern rechnen. Gleichzeitig frischt böiger, starker Nordwind auf. Am Abend beruhigt sich das Wetter von Westen her. Die Höchstwerte reichen von 22 bis 30 Grad. Die Temperaturen zurzeit in Welsberg 25 Grad, Schlanders 22, Auer 29 und St. Martin im Passaia 28 Grad.
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2: Hier ist die Landesverkehrsmeldezentrale mit Barbara Widot. Guten Tag. Auf der Brenner Autobahn in Richtung Norden zwischen Sterzing und dem Brenner 4 Kilometer Stau wegen dichten Verkehrs. Eine sichere Fahrt.

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1: Weißblatterbach-Mure, Landesstraße nach Schenna könnte morgen wieder öffnen. Neue Strategien sollen Südtirol Arbeitskräfte sichern. Das Wetter heute, Regen und Gewitter.
0: Redakteur im Studio, David Kalmetzer.
1: Schönen Nachmittag. Nach dem großen Moorgang am Sonntag in Meran-Labers laufen die Aufräum- und Sicherungsarbeiten weiterhin ohne Unterbrechung weiter. Die Instandsetzung der Flussbetten des Weißblatterbachs und des Neifbachs sollte bis morgen abgeschlossen sein. In diesem Fall könnte die Landesstraße nach Schenna wieder in beide Richtungen für den Verkehr freigegeben werden. Bisher wurden mehr als 10.000 Kubikmeter Schlamm und Geröll aus den Flussbetten und Unterführungen entfernt. Im Einsatz stehen die Wildbachverbauung, der Straßendienst des Landes, zwei Fachunternehmen sowie die Feuerwehr. Von den 39 nach der Mure evakuierten Einwohnerinnen und Einwohnern aus dem Gemeindegebiet Meran konnten inzwischen 22 in ihre Wohnungen zurückkehren. Der bäuerliche Notstandsfonds hat eine Spendenaktion zugunsten der betroffenen Familien ins Leben gerufen. Südtirol richtet seine Arbeitsmarktpolitik verstärkt auf die Gewinnung und Bindung von Fachkräften aus. Wie Arbeitslandesrätin Magdalena Amhof bei der Halbzeit-Pressekonferenz erklärte, liege die größte Herausforderung heute darin, Menschen für offene Stellen zu finden und im Land zu halten. Ein Schwerpunkt ist der Übergang von der Schule in den Beruf. Ab 2027 steigt die Mindestvergütung für Orientierungspraktika von 300 auf 600 Euro. Zudem gelten künftig einheitliche Qualitätsstandards. Gleichzeitig will das Land die Erwerbsquote von Frauen von derzeit 74,3 auf 78% erhöhen und setzt dafür auf Beratung, Weiterbildung und EU-geförderte Maßnahmen. Tourismuslandesrat Luis Weicher hat die neuen Bestimmungen zur Privatzimmervermietung in Südtirol verteidigt. Die im Rahmen der Wohnreform beschlossenen Regelungen sollen den Verlust von Wohnraum durch touristische Vermietung eindämmen und mehr Wohnungen für Einheimische sichern. Weicher betonte, dass die Vorschriften rückwirkend ab August 2022 gelten und nicht ab 2017. Den vorgesehenen Ausbildungsnachweis bezeichnete er als Qualitätsmaßnahme, die auf eine Forderung des Verbands der Privatvermieter zurückgeht. Vergleichbare Qualifikationsanforderungen seien im Tourismus bereits seit langem üblich. In der katarischen Hauptstadt Doha haben laut Medienberichten indirekte Gespräche zwischen Vertretern der USA und des Iran begonnen. Wie der US-Sender CNN unter Berufung auf eine mit den Verhandlungen vertraute diplomatische Quelle berichtete, finden die technischen Gespräche über Vermittler aus Katar und Pakistan statt. Der US-Sondergesandte Steve Witkoff und Jared Kushner, der Schwiegersohn von US-Präsident Donald Trump, hatten sich bereits am Dienstag nach katarischen Angaben mit Katars Ministerpräsident Mohammed bin Abdulrahman Al-Thani in Doha getroffen. An den eigentlichen Gesprächen nehmen sie laut CNN jedoch nicht teil. Und die EU-weite Zustimmung zur EU-Mitgliedschaft befindet sich laut einer heute präsentierten Eurobarometer-Umfrage im Auftrag des EU-Parlaments auf einem Allzeithoch. 74% der europaweit Befragten halten die EU-Mitgliedschaft für vorteilhaft. Dass die EU zur Stärkung von Frieden und Sicherheit beiträgt, glauben EU-weit 40%. Als weitere Vorteile werden vor allem der Beitrag der EU zu Wirtschaftswachstum, neue Arbeitsmöglichkeiten und die verbesserte Zusammenarbeit mit anderen EU-Staaten gesehen.
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1: Teils starker Regen wird von kräftigen Gewittern begleitet. Dazu frischt Böger, starker Nordwind auf. Am Abend beruhigt sich das Wetter von Westen her. Die Höchstwerte reichen von 22 Grad im Wipptal bis 30 Grad im Unterland. Die Wettervorschau. Im ganzen Land scheint am morgigen Donnerstag die Sonne. Letzte Wolken am Morgen lösen sich auf. In vielen Tälern wird Nordföhn. Die Höchstwerte liegen zwischen 23 Grad im Wipptal und 32 Grad im Unterland. Am Freitag bleibt es im Großteil des Landes sonnig. Bewölkter wird es dagegen am Alpenhauptkamm und hier fallen auch ein paar Regentropfen. Am Samstag scheint die Sonne wieder im ganzen Land. Der Himmel ist über weite Strecken wolkenlos. Im Norden des Landes bleibt es föhnig. Auch am Sonntag bleibt es sonnig. Die Temperaturen steigen leicht an.
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4: Daniel Hofer begrüßt Sie auf der Landesverkehrsmeldezentrale. Auf der Staatsstraße im oberen Finchgau in Malz hat sich ein Unfall ereignet. Rechnen Sie mit Kolonnenverkehr und Stau in beiden Fahrtrichtungen. Auf der Finchgauer Staatsstraße in Fahrtrichtung Reschen bei Döll kommt es zu Kolonnenverkehr und Staus wegen Niederschlägen. Auf der Brenner Autobahn in Fahrtrichtung Norden zwischen Sterzing und dem Brenner Kolonnenverkehr und Stau wegen Überlastung. Wegen Sicherungsarbeiten nach Murenabgängen gesperrt sind weiterhin die Landesstraße Kastelroth-Weidbruck zwischen der Abzweigung Tissens und der Abzweigung St. Oswald, die Landesstraße Meran-Hafling zwischen der Neif und Hafling und die Landesstraße Sinich-Verdins zwischen Sinich und dem Kreisverkehr Rametz. Rechnen Sie in Obermais mit Kolonnenverkehr und Staubbildungen, vor allem vom Passaiertal kommend wegen der Sperre Sinich-Verdins. Und auf der Brenner Staatsstraße nördlich von Farn kommt es zu Verzögerungen wegen einer Baustelle, ebenfalls in beiden Fahrtrichtungen. Gute und sichere Fahrt!
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1: Mit David Gallmetzer einen schönen Nachmittag. Nach dem großen Urgang am Sonntag in Meran-Laubers laufen die Aufräum- und Sicherungsarbeiten weiterhin ohne Unterbrechung weiter. Die Instandsetzung der Flussbetten des Weißblatterbachs und des Neifsbachs sollte bis morgen abgeschlossen sein. In diesem Fall könnte die Landesstraße 8 nach Schenn ab 17 Uhr wieder in beide Richtungen für den Verkehr freigegeben werden. Südtirol richtet seine Arbeitsmarktpolitik verstärkt auf die Gewinnung und Bindung von Fachkräften aus. Wie Arbeitslandesrätin Magdalena am Hof bei der Halbzeitpressekonferenz erklärte, liege die größte Herausforderung heute darin, Menschen für offene Stellen zu finden und im Land zu halten. Ein Schwerpunkt ist der Übergang von der Schule in den Beruf. Mehr dazu in unseren Nachrichten zur Folgenstunde und damit zum heutigen Wetter in Südtirol. Teils starker Regen wird von kräftigen Gewittern begleitet, dazu frische Böger, Nordwind auf, am Abend beruhigt sich das Wetter von Westen her. Die Höchstwerte erreichen von 22 Grad im Wipptal bis 30 Grad im Unterland.
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2: Daniel Hofer begrüßt Sie auf der Landesverkehrsmeldezentrale. Auf der Staatsstraße im oberen Finchgau in Malz hat sich ein Unfall ereignet. Rechnen Sie mit Kolonnenverkehr und Stau in beiden Fahrtrichtungen. Auf der Finchgauer Staatsstraße in Fahrtrichtung Reschen bei Döll kommt es zu Kolonnenverkehr und Staus wegen Niederschlägen. Auf der Brenner Autobahn in Fahrtrichtung Norden zwischen Sterzing und dem Brenner Kolonnenverkehr und Stau wegen Überlastung. Wegen Sicherungsarbeiten nach Murenabgängen gesperrt sind weiterhin die Landesstraße Kastelroth-Weitbruck zwischen der Abzweigung Tissens und der Abzweigung St. Oswald, die Landesstraße Meran-Hafling zwischen der Neif und Hafling und die Landesstraße Sinich-Verdins zwischen Sinich und dem Kreisverkehr Rametz. Rechnen Sie in Obermais mit Kolonnenverkehr und Staubbildungen, vor allem vom Passaiertal kommend wegen der Sperre Sinich-Verdins. Und auf der Brenner Staatsstraße nördlich von Farn kommt es zu Verzögerungen wegen einer Baustelle, ebenfalls in beiden Fahrtrichtungen. Gute und sichere Fahrt!
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1: Weißblatter Bachmure. Landesstraße könnte morgen wieder öffnen. Bahnremise Kaltern. Heimatpflegeverband wirft der Land und Gemeinde vor, Kulturerbe zu zerstören. Das Wetter heute unbeständig.
0: Redakteur im Studio David Gallmetzer.
1: Schönen Nachmittag. Nach dem Großmoorgang am Sonntag in Meran-Labers laufen die Aufräum- und Sicherungsarbeiten weiterhin ohne Unterbrechung weiter. Die Instandsetzung der Flussbetten des Weißblatterbachs und des Neifbachs sollte bis morgen abgeschlossen sein. In diesem Fall könnte die Landesstraße 8 nach Schenna wieder in beide Richtungen für den Verkehr freigegeben werden. Bisher wurden mehr als 10.000 Kubikmeter Schlamm und Geröll aus den Flussbetten und Unterführungen entfernt. Im Einsatz stehen die Wildbachverbauung, der Straßendienst des Landes, zwei Fachunternehmen sowie die Feuerwehr. Von den 39 nach der Mur evakuierten Einwohnerinnen und Einwohnern aus dem Gemeindegebiet Meran konnten inzwischen 22 in ihre Wohnungen zurückkehren. Der bäuerliche Notstandsfonds hat eine Spendaktion zugunsten der betroffenen Familien ins Leben gerufen. Der Heimatpflegeverband übt scharfe Kritik am Abriss der historischen Bahnremise in Kaltern. Mit dem Gebäude gehe die älteste in ihrem Originalzustand erhaltene Bahnremise der Europaregion Tirol verloren, obwohl die Landesdenkmalpflege deren Schutzwürdigkeit festgestellt hatte. Der Verband wirft Land und Gemeinde vor, ihrer Verantwortung zum Erhalt des kulturellen Erbes nicht nachzukommen. Dass das Land zugleich Eigentümer, Denkmalschutzbehörden und Nutznießer des Abrisses sei, bezeichnete Verbandsobfrau Claudia Bleikner als problematisch. Eine 3D-Dokumentation könne den Verlust des Kulturdenkmals nicht ausgleichen. Südtirol richtet seine Arbeitsmarktpolitik verstärkt auf die Gewinnung und Bindung von Fachkräften aus. Wie Arbeitslandesrätin Magdalena Amhof bei der Halbzeit-Pressekonferenz erklärte, liege die größte Herausforderung heute darin, Menschen für offene Stellen zu finden und im Land zu halten. Ein Schwerpunkt ist der Übergang von der Schule in den Beruf. Ab 2027 steigt die Mindestvergütung für Orientierungspraktika von 300 auf 600 Euro. Zudem gelten künftig einheitliche Qualitätsstandards. Gleichzeitig will das Land die Erwerbsquote von Frauen von derzeit 74,3 auf 78% erhöhen und setzt dafür auf Beratung, Weiterbildung und EU-geförderte Maßnahmen. Tourismuslandesrat Luis Weicher hat die neuen Bestimmungen zur Privatzimmervermietung in Südtirol verteidigt. Die im Rahmen der Wohnreform beschlossenen Regelungen sollen den Verlust von Wohnraum durch touristische Vermietung eindämmen und mehr Wohnungen für Einheimische sichern. Weicher betonte, dass die Vorschriften rückwirkend ab August 2022 gelten und nicht ab 2017. Den vorgesehenen Ausbildungsnachweis bezeichnete er als Qualitätsmaßnahme, die auf eine Forderung des Verbands der Privatvermieter zurückgeht. Vergleichbare Qualifikationsanforderungen sind im Tourismus bereits seit langem üblich. Und Schweden ist Vorreiter in Sachen bargeldlose Gesellschaft. Fast alles läuft über Karte oder Handy. Doch jetzt sollen zumindest manche Geschäfte wieder Scheine und Münzen akzeptieren, so etwa Lebensmittelgeschäfte und Apotheken. Damit will Schweden etwa in Krisen besser gegen technische Ausfälle gewappnet sein. Gleichzeitig sollen Menschen, die mit digitalen Bezahlformen nicht zurechtkommen, nicht ausgeschlossen werden. In vielen Supermärkten im Land gibt es diese Option aber ohnehin noch. In manchen Situationen, wenn die Technik streikt, können Münzen und Scheine die einzige Bezahlform sein, die funktioniert. In allen anderen Situationen zahlt die große Mehrheit der Schweden ohnehin am liebsten mit Karte oder Handy.
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1: Teils starker Regen wird von kräftigen Gewittern begleitet. Dazu frischt Böger starker Nordwind auf. Am Abend beruhigt sich das Wetter von Westen her. Die Höchstwerte reichen von 22 Grad im Wipptal bis 30 Grad im Unterland. Die Wettervorschau. Im ganzen Land scheint am morgigen Donnerstag die Sonne. Letzte Wolken am Morgen lösen sich auf. In vielen Tälern wird Nordföhn. Die Höchstwerte liegen zwischen 23 Grad im Wipptal und 32 Grad im Unterland. Am Freitag bleibt es im Großteil des Landes sonnig. Bewölkter wird es dagegen am Alpenhauptkamm und hier fallen auch ein paar Regentropfen. Am Samstag scheint die Sonne wieder im ganzen Land. Der Himmel ist über weite Strecken wolkenlos. Im Norden des Landes bleibt es föhnig. Auch am Sonntag bleibt es sonnig. Die Temperaturen steigen leicht an.
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4: Aktuelle Meldungen aus der Landesverkehrsmeldezentrale. Auf der Brenner Autobahn Richtung Süden zwischen Bozen Süd und Neumarkt sowie auf der Mäbe Richtung Norden zwischen Terren und Filbian Stau nach einem Unfall. Fahren Sie vorsichtig.
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1: Mit David Gallmetzer einen schönen Nachmittag. Mit höheren Gehältern, flexibleren Arbeitsmodellen und neuen Ausbildungswegen will das Land Südtirol den öffentlichen Dienst attraktiver machen. Personallandesrätin Magdalena Amhofer wies bei der Halbzeitpressekonferenz auf die Herausforderungen durch Pensionierungen und den Mangel an Fachkräften. Der Heimatpflegeverband übt scharfe Kritik am Abriss der historischen Bahnremise in Kaltern. Mit dem Gebäude gehe die älteste in ihrem Originalzustand erhaltene Bahnremise der Europaregion Tirol verloren, obwohl die Landesdenkmalpflege deren Schutzwürdigkeit festgestellt hatte. Der Verband wirft Land und Gemeinde vor, ihrer Verantwortung zum Erhalt des kulturellen Erbes nicht nachzukommen. Mehr dazu in unseren Nachrichten zur Folgenstunde und damit zum heutigen Wetter in Südtirol. Teils starker Regen wird von kräftigen Gewittern begleitet, dazu frische Böen, Nordwind auf. Am Abend beruhigt sich das Wetter von Westen her. Die Temperaturen zur Zeit in Rheinitaufer 11 Grad, Deutschnofen 12, Jenesien 15 Grad.
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2: Aktuelle Meldungen aus der Landesverkehrsmeldezentrale. Auf der Brenner Autobahn Richtung Süden zwischen Bozen Süd und Neumarkt sowie auf der Mäbe Richtung Norden zwischen Terren und Filbian Stau nach einem Unfall. Fahren Sie vorsichtig.
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1: Landesreit in Amhof. Öffentlicher Dienst soll nachhaltig gestärkt werden. Bahnremise Kaltern. Heimatpflegeverband wirft Land und Gemeinde vor, Kulturerbe zu zerstören. Das Wetter heute unbeständig.
0: Redakteur im Studio David Gallmetzer.
1: Schönen Nachmittag. Mit höheren Gehältern, flexibleren Arbeitsmodellen und neuen Ausbildungswegen will das Land Südtirol den öffentlichen Dienst attraktiver machen. Personallandesrätin Magdalena Amhofer wies bei der Halbzeitpressekonferenz auf die Herausforderungen durch Pensionierungen und den Mangel an Fachkräften. Im Bildungsbereich erhalten Lehrpersonen sowie Mitarbeitende in Kindergärten und der Schulsozialpädagogik künftig durchschnittlich 800 Euro brutto mehr pro Monat. Zudem steigen qualifizierte Berufseinsteiger direkt in eine höhere Gehaltsstufe ein. Das bedeutet ein jährliches Gehaltsplus von bis zu 7.000 Euro brutto. Der Heimatpflegeverband übt scharfe Kritik am Abriss der historischen Bahnremise in Kaltern. Mit dem Gebäude gehe die älteste in ihrem Originalzustand erhaltene Bahnremise der Europaregion Tirol verloren, obwohl die Landesdenkmalpflege deren Schutzwürdigkeit festgestellt hatte. Der Verband wirft Land und Gemeinde vor, ihrer Verantwortung zum Erhalt des kulturellen Erbes nicht nachzukommen. Dass das Land zugleich Eigentümer, Denkmalschutzbehörde und Nutznießer des Abrisses sei, bezeichnete Verbandsobfrau Claudia Bleich als problematisch. Eine 3D-Dokumentation könne den Verlust des Kulturdenkmals nicht ausgleichen. Nach dem Großmoorgang am Sonntag in Meran-Labers laufen die Aufräum- und Sicherungsarbeiten weiterhin ohne Unterbrechung weiter. Die Instandsetzung der Flussbetten des Weißblatterbachs und des Neifbachs sollte bis morgen abgeschlossen sein. In diesem Fall könnte die Landesstraße 8 nach Schenner wieder in beide Richtungen für den Verkehr freigegeben werden. Bisher wurden mehr als 10.000 Kubikmeter Schlamm und Geröll aus den Flussbetten und Unterführungen entfernt. Im Einsatz stehen die Wildbachverbauung, der Straßendienst, zwei Fachunternehmen sowie die Feuerwehr. In einem Wettlauf gegen die Zeit haben Rettungsteams in Venezuela heute ihre Suche nach Überlebenden des verheerenden Doppelerdbebens fortgesetzt. Die Hoffnung, eine Woche nach dem Unglück mit fast 2000 Toten noch verschüttete Leben zu finden, schwindet. Bis gestern wurden nach offiziellen Angaben mehr als 1900 Todesopfer geborgen, mehr als 10.500 Menschen wurden verletzt. Nach Angaben der UNO werden mehr als 50.000 weitere vermisst. Kanada wird 2027 am Song Contest in Bulgarien teilnehmen, wie heute am kanadischen Nationalfeiertag, dem Canada Day, von der Europäischen Rundfunkunion verkündet wurde. Bereits in der Vorwoche hatten sich die Neuigkeiten angedeutet, wurde der nationale Sender CBC Radio Canada doch Vollmitglied der EBU. Damit wird erstmals seit Australien 2015 wieder ein gänzlich neues Land zum Bewerb zugelassen. Wie in Down Under ist Kanadas Song Contest Begeisterung zweifelsohne groß. Schließlich kamen aus Kanada heuer beim Song Contest in Wien die drittmeisten abgegebenen Stimmen aus der Gruppe jener Länder, die nicht selbst teilnahmen. Und Village People-Sänger Victor Willis ist tot. Der Leadsänger der Band ist im Alter von 74 Jahren gestorben. Village People war unter anderem durch den Disco-Hit YMCA weltbekannt geworden. Markenzeichen der Band waren auffällige Kostüme. Willis trat gerne als Polizist oder Marineoffizier auf.
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1: Teils starker Regen wird von kräftigen Gewittern begleitet. Dazu frischt Böger starker Nordwind auf. Am Abend beruhigt sich das Wetter von Westen her. Die Höchstwerte reichen von 22 Grad im Wipptal bis 30 Grad im Unterland. Die Wettervorschau. Im ganzen Land scheint am morgigen Donnerstag die Sonne. Letzte Wolken am Morgen lösen sich auf. In vielen Tälern weht Nordföhn. Die Höchstwerte liegen zwischen 23 Grad im Wipptal und 32 Grad im Unterland. Am Freitag bleibt es im Großteil des Landes sonnig. Bewölkter wird es dagegen am Alpenhauptkamm und hier fallen auch ein paar Regentropfen. Am Samstag scheint die Sonne wieder im ganzen Land. Der Himmel ist über weite Strecken wolkenlos. Im Norden des Landes bleibt es föhnig. Auch am Sonntag bleibt es sonnig. Die Temperaturen steigen leicht an.
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4: Daniel Hofer begrüßt Sie auf der Landesverkehrsmeldezentrale. Auf der Schnellstraße Meran-Bozen in Fahrtrichtung Meran zwischen Terlan und Vilpian hat sich ein Unfall ereignet. Rechnen Sie mit ausgedehnten Staus. Wegen Sicherungsarbeiten nach Murenabgängen sind weiterhin folgende Straßen gesperrt. Die Landesstraße Kastelroth-Weidbruck zwischen der Abzweigung Tissens und der Abzweigung St. Oswald, die Landesstraße Meran-Hafling zwischen der Neif und Hafling sowie die Landesstraße Sinich-Verdins zwischen Sinich und dem Kreisverkehr Rametz. Rechnen Sie in Obermais mit Kolonnenverkehr und Staus, vor allem vom Passaiertal kommend, wegen der Sperre der Landesstraße Sinich-Verdins. Auf den Stadtzufahrt und im Stadtzentrum von Bozen kommt es jetzt zu Verzögerungen wegen Überlastung. Und weitere Verzögerungen wegen Arbeiten gibt es auf der Finchgauer Staatsstraße bei Galsaun, in der Gemeinde Lana in der Meraner Straße, auf der Brenner Staatsstraße bei Weidbruck sowie nördlich von Farn und auf der Grüner Staatsstraße zwischen Weidbruck und Pontives bei Brembach. Gute und sichere Fahrt!

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1: Mit David Gallenmetzer einen schönen Nachmittag. Mit dem heutigen 1. Juli tritt eine neue EU-Regelung in Kraft, die Online-Bestellungen aus Nicht-EU-Ländern mit einem Warenwert von unter 150 Euro erstmals mit einer pauschalen Zollabgabe belegt. Ziel der Maßnahme ist es, den stark gewachsenen Online-Direktimport aus Drittstaaten einzudämmen und faire Wettbewerbsbedingungen für europäische Unternehmen zu schaffen. Der Wirtschaftsverband HDS bewertet die Einführung dieser Regelung grundsätzlich positiv. Mit höheren Gehältern, flexibleren Arbeitsmodellen und neuen Ausbildungswegen will das Land Südtirol den öffentlichen Dienst attraktiver machen. Personallandesrätin Magdalena Amhof verwies bei der Halbzeit-Pressekonferenz auf die Herausforderungen durch Pensionierungen und den Mangel an Fachkräften. Mehr dazu in unseren Nachrichten zur Folgenstunde und damit zur Wettervorschau. Im ganzen Land scheint am morgigen Donnerstag die Sonne. Letzte Wolken am Morgen lösen sich auf, in vielen Tälern wird Nordföhn. Die Höchstwerte liegen zwischen 23 Grad im Wipptal und 32 Grad im Unterland. Die Temperaturen zurzeit in Antholz 14 Grad, Bozen 19, Hintermartell 9 Grad.
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2: Daniel Hofer begrüßt Sie auf der Landesverkehrsmeldezentrale. Auf der Schnellstraße Meran-Bozen in Fahrtrichtung Meran zwischen Terlan und Vilpian hat sich ein Unfall ereignet. Rechnen Sie mit ausgedehnten Staus. Wegen Sicherungsarbeiten nach Murenabgängen sind weiterhin folgende Straßen gesperrt. Die Landesstraße Kastelroth-Weitburg zwischen der Abzweigung Tissens und der Abzweigung St. Oswald, die Landesstraße Meran-Hafling zwischen der Neif und Hafling sowie die Landesstraße Sienich-Verdins zwischen Sienich und dem Kreisverkehr Rametz. Rechnen Sie in Obermais mit Kolonnenverkehr und Staus, vor allem vom Passaiertal kommend, wegen der Sperre der Landesstraße Sienich-Verdins. Auf den Stadtzufahrten und im Stadtzentrum von Bozen kommt es jetzt zu Verzögerungen wegen Überlastung. Und weitere Verzögerungen wegen Arbeiten gibt es auf der Finchgauer Staatsstraße bei Galsaun, in der Gemeinde Lana in der Meraner Straße, auf der Brenner Staatsstraße bei Weitburg sowie nördlich von Farn und auf der Gröner Staatsstraße zwischen Weitburg und Pontives bei Brembach. Gute und sichere Fahrt!

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1: Neue EU-Zollregeln sollen Billigimporte im Onlinehandel bremsen. Landesrätin am Hof, öffentlicher Dienst soll nachhaltig gestärkt werden. Das Wetter morgen, sonnig und warm.
0: Redakteur im Studio, David Gallmetzer.
1: Schönen Nachmittag. Mit dem heutigen 1. Juli tritt eine neue EU-Regelung in Kraft, die Online-Bestellungen aus Nicht-EU-Ländern mit einem Warenwert von unter 150 Euro erstmals mit einer pauschalen Zollabgabe belegt. Ziel der Maßnahme ist es, den stark gewachsenen Online-Direktimport aus Drittstaaten einzudämmen und faire Wettbewerbsbedingungen für europäische Unternehmen zu schaffen. Der Wirtschaftsverband HDS bewertet die Einführung dieser Regelung grundsätzlich positiv. HDS-Präsident Philipp Moser spricht von einem wichtigen Schritt, um einen strukturellen Wettbewerb Nachteil für den lokalen Handel zu korrigieren. Schätzungen zufolge fallen auf Südtirol rund 7 Millionen Mini-Pakete aus Drittstaaten pro Jahr. Ausgehend von einem durchschnittlichen Warenwert von rund 9 Euro pro Sendung ergibt sich daraus ein Importvolumen von rund 64 Millionen Euro. Mit höheren Gehältern, flexibleren Arbeitsmodellen und neuen Ausbildungswegen will das Land Südtirol den öffentlichen Dienst attraktiver machen. Personallandesrätin Magdalena Amhof verwies bei der Halbzeit-Pressekonferenz auf die Herausforderungen durch Pensionierungen und den Mangel an Fachkräften. Im Bildungsbereich erhalten Lehrpersonen sowie Mitarbeitende in Kindergärten und der Schulsozialpädagogik künftig durchschnittlich 800 Euro brutto mehr pro Monat. Zudem steigen qualifizierte Berufseinsteiger direkt in eine höhere Gehaltsstufe ein. Das bedeutet ein jährliches Gehaltsplus von bis zu 7.000 Euro brutto. Der Heimatpflegeverband übt scharfe Kritik am Abriss der historischen Bahnremise in Kaltern. Mit dem Gebäude gehe die älteste in ihrem Originalzustand erhaltene Bahnremise der Europaregion Tirol verloren, obwohl die Landesdenkmalpflege deren Schutzwürdigkeit festgestellt hatte. Der Verband wirft Land und Gemeinde vor, ihrer Verantwortung zum Erhalt des kulturellen Erbes nicht nachzukommen. Dass das Land zugleich Eigentümer, Denkmalschutzbehörde und Nutznießer des Abrisses sei, bezeichnet der Verbandsobfrau Claudia Bleik als problematisch. Eine 3D-Dokumentation könne den Verlust des Kulturdenkmals nicht ausgleichen. Mehr als 1,5 Jahre nach dem Sturz von Syriens Langzeitmachthaber Bashar al-Assad steht die finale Zusammensetzung des neuen syrischen Parlaments fest. Das Parlament tritt am Montag zu seiner ersten Sitzung zusammen, wie der Vorsitzende des Obersten Komitees für die Wahlen zur Volksversammlung, Mohammed Taha al-Ahmad, heute bei einer Pressekonferenz in Damaskus mitteilte. Außerdem wurden die Namen der 70 Abgeordneten veröffentlicht, die von Übergangspräsident Ahmed al-Sharaa nun ernannt wurden, darunter angehört von im Krieg getöteten, ehemalige Häftlinge, Überlebende von Chemiewaffenangriffen sowie Akademiker, Fachleute, Vertreter verschiedener Berufsgruppen und Persönlichkeiten des öffentlichen Lebens. Ziel ist es, die unterschiedlichen gesellschaftlichen Gruppen Syriens zu repräsentieren und die nationale Einheit zu stärken. Die Repräsentation von Frauen bleibt allerdings gering. Das neue Parlament hat 210 Sitze. In einem Wettlauf gegen die Zeit haben Rettungsteams in Venezuela heute ihre Suche nach Überlebenden des verheerenden Doppelerdbebens fortgesetzt. Die Hoffnung, eine Woche nach dem Unglück noch verschüttete Leben zu finden, schwindet. Bis gestern wurden nach offiziellen Angaben mehr als 1.900 Todesopfer geborgen, mehr als 10.500 Menschen wurden verletzt. Nach Angaben der UNO werden mehr als 50.000 weitere vermisst. Und Village People-Sänger Victor Willis ist tot. Der Leadsänger der Band ist im Alter von 74 Jahren gestorben. Village People war unter anderem durch den Disco-Hit YMCA weltbekannt geworden. Markenzeichen der Band waren auffällige Kostüme. Willis trat gern als Polizist oder Marineoffizier auf.
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1: Die Wettervorschau. Im ganzen Land scheint am morgigen Donnerstag die Sonne. Letzte Wolken am Morgen lösen sich auf. In vielen Tälern wird Nordföhn. Die Höchstwerte liegen zwischen 23 Grad im Wipptal und 32 Grad im Unterland. Am Freitag bleibt es im Großteil des Landes sonnig. Bewölkter wird es dagegen am Alpenhauptkamm und hier fallen auch ein paar Regentropfen. Am Samstag scheint die Sonne wieder im ganzen Land. Der Himmel ist über weite Strecken wolkenlos. Im Norden des Landes bleibt es föhnig. Auch am Sonntag bleibt es sonnig. Die Temperaturen steigen leicht an.
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3: Guten Nachmittag, wünscht Barbara Widot aus der Landesverkehrsmeldezentrale. Von Südtirol Straßen wurden uns keine Störungen gemeldet. Gute Fahrt.
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1: Mit David Karl Metzger einen schönen guten Abend. Die Kaltfront mit der giebigen Regenfall im Gepäck hält die Zivilschutzkräfte auf Trab. Sowohl im Finchgau, Burggrafenamt als auch im Unterland mussten mehrere Feuerwehren ausrücken. Sie sind vor allem damit beschäftigt, Keller und Garagen auszupumpen sowie umgestürzte Bäume zu beseitigen. In Schierland wurden der Dornsteinweg und die Nörderbergstraße vermurrt. In Meran wurden Windböen mit Geschwindigkeiten von bis zu 88 km/h gemessen. Mit dem heutigen 1. Juli tritt eine neue EU-Regelung in Kraft, die Online-Bestellungen aus Nicht-EU-Ländern mit einem Warenwert von unter 150 Euro erstmals mit einer pauschalen Zollabgabe belegt. Ziel der Maßnahme ist es, den stark gewachsenen Online-Direktimport aus Drittstaaten einzudämmen und faire Wettbewerbsbedingungen für europäische Unternehmen zu schaffen. Der Wirtschaftsverband HDS bewertet die Einführung dieser Regelung grundsätzlich positiv. Mehr dazu in unseren Nachrichten zur folgenden Stunde und damit zur Wettervorschau. Im ganzen Land scheint am morgigen Donnerstag die Sonne. Letzte Wolken am Morgen lösen sich auf, in vielen Tälern weht Nordföhn. Die Höchstwerte liegen zwischen 23 Grad im Wipptal und 32 Grad im Unterland. Die Temperaturen zurzeit in Flersch 11 Grad, Radein 10, St. Valentin auf der Heide 9 Grad.
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2: Guten Nachmittag, wünscht Barbara Widot aus der Landesverkehrsmeldezentrale. Von Südtirol Straßen wurden uns keine Störungen gemeldet. Gute Fahrt!

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1: Feuerwehren wegen Überschwemmungen und umgestürzter Bäume gefordert. Neue EU-Zollregeln sollen Billigimporte im Onlinehandel bremsen. Das Wetter morgen sonnig und warm.
0: Redakteur im Studio David Kalmetzer.
1: Schönen guten Abend. Die angekündigte Kaltfront mit viel Regen im Gepäck hält die Zivilschutzkräfte in Südtirol auf Trab. Sowohl im Finchgau, Burggrafenamt als auch im Unterland mussten mehrere Feuerwehren ausrücken. Sie sind vor allem damit beschäftigt, Keller und Garagen auszupumpen sowie umgestürzte Bäume zu beseitigen. In Schierland wurden der Dornsteinweg und die Nörderbergstraße vermurrt. In Meran wurden Windböen mit Geschwindigkeiten von bis zu 88 km/h gemessen. Mit dem Temperaturrückgang fielen am Stilzer Joch sogar einige Schneeflocken. Mit dem heutigen 1. Juli tritt eine neue EU-Regelung in Kraft, die Online-Bestellungen aus Nicht-EU-Ländern mit einem Warenwert von unter 150 Euro erstmals mit einer pauschalen Zollabgabe belegt. Ziel der Maßnahme ist es, den stark gewachsenen Online-Direktimport aus Drittstaaten einzudämmen und faire Wettbewerbsbedingungen für europäische Unternehmen zu schaffen. Der Wirtschaftsverband HDS bewertet die Einführung dieser Regelung grundsätzlich positiv. HDS-Präsident Philipp Moser spricht von einem wichtigen Schritt, um einen strukturellen Wettbewerbsnachteil für den lokalen Handel zu korrigieren. Schätzungen zufolge entfallen auf Südtirol rund 7 Millionen Mini-Pakete aus Drittstaaten pro Jahr. Ausgehend von einem durchschnittlichen Warenwert von rund 9 Euro pro Sendung ergibt sich daraus ein Importvolumen von rund 64 Millionen Euro. Die Sozialpartner des Handwerks haben ein Landesabkommen zur Zusatzvorsorge unterzeichnet, in dem Laborfonds als führender Zusatzrentenfonds für die Arbeitnehmerinnen und Arbeitnehmer des heimischen Handwerks festgelegt wird. Die Vereinbarung wurde vom Wirtschaftsverband LVH, GNR Südtirol sowie den Gewerkschaften ASGB, GGL AGB, SGB Chisel und WIL SGK unterzeichnet. Die Unterzeichnung ist von besonderer Bedeutung, da sie parallel zum Inkrafttreten der neuen nationalen Regelung zur automatischen Teilnahme an der Zusatzrente erfolgt. Arbeitnehmerinnen und Arbeitnehmer im privaten Sektor werden bei ihrer Einstellung automatisch in den geltenden Abkommen oder Kollektivverträgen vorgesehene Form der Zusatzvorsorge aufgenommen, sofern sie sich nicht innerhalb von 60 Tagen dagegen entscheiden. Russland hat einseitig 7 Grenzübergänge im Bahnverkehr mit den Nachbarländern Finnland, Estland und Lettland geschlossen. Die Anweisung der russischen Regierung gilt seit heute und soll vorübergehend sein. Personen, Fahrzeuge, Waren und Güter dürfen die Übergänge nicht mehr passieren. Ein Grund dafür wurde nicht genannt. Es ist außerdem unklar, was die Auswirkungen der Maßnahme sein werden. Genannt wurden unter anderem 5 Grenzübergänge mit Finnland. Allerdings hat Finnland wegen des russischen Angriffskriegs gegen die Ukraine und eigener Sicherheitsbedenken die Grenze mit Russland selbst 2023 geschlossen. Und mehr als 1,5 Jahre nach dem Sturz von Syriens Langzeitmachthaber Bashar al-Assad steht die finale Zusammensetzung des neuen syrischen Parlaments fest. Dieses hat 210 Sitze. 70 Abgeordnete wurden von Übergangspräsident Ahmed al-Shara ernannt, darunter Angehörige von im Krieg getöteten, ehemalige Häftlinge, Überlebende von Chemiewaffenangriffen sowie Akademiker, Fachleute, Vertreter verschiedener Berufsgruppen und Persönlichkeiten des öffentlichen Lebens. Ziel ist es, die Unterschiede gesellschaftlichen Gruppen Syriens zu repräsentieren und die nationale Einheit zu stärken. Die Repräsentation von Frauen bleibt allerdings gering.
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1: Bei der Fußball-Weltmeisterschaft stehen die nächsten Entscheidungen im 16. Finale an. Soeben wurde das Match England gegen die Demokratische Republik Kongo angepfiffen. Die Three Lions verfügen über einen der wertvollsten Kader des Turniers und wollen ihrer Favoritenrolle gerecht werden. Die Demokratische Republik Kongo zählt dagegen zu den Überraschungsteams und hofft auf eine Sensation. Später folgen die Partien Belgien gegen Senegal sowie USA gegen Bosnien und Herzegowina.
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1: die Wettervorschau. Im ganzen Land scheint am morgigen Donnerstag die Sonne. Letzte Wolken am Morgen lösen sich auf. In vielen Tälern wird Nordföhn. Die Höchstwerte liegen zwischen 23 Grad im Wipptal und 32 Grad im Unterland. Am Freitag bleibt es im Großteil des Landes sonnig. Bewölkter wird es dagegen am Alpenhauptkamm und hier fallen auch ein paar Regentropfen. Am Samstag scheint die Sonne wieder im ganzen Land. Der Himmel ist über weite Strecken wolkenlos. Im Norden des Landes bleibt es föhnig. Auch am Sonntag bleibt es sonnig. Die Temperaturen steigen leicht an.
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3: Schönen Abend wünscht Daniel Hofer aus der Landesverkehrsmeldezentrale. Rechnen Sie in den Stadtzentren und auf den Stadtein- und Ausfahrten von Bozen und Meran sowie auch in Lana mit Verzögerungen und Wartezeiten im Feierabendverkehr. Auf der Schnellstraße Meran-Bozen in Fahrtrichtung Meran im Bereich der Ausfahrt Meran-Untermais ist wegen Arbeiten nur eine Fahrspur befahrbar. Es kommt zu Verzögerungen und Staubbildungen. Folgende Straßen sind weiterhin wegen Sicherungsarbeiten nach Murenabgängen gesperrt. Die Landesstraße Kastelroth-Weitbruck zwischen der Abzweigung Tissens und der Abzweigung St. Oswald, die Landesstraße Meran-Hafling zwischen der Neif und Hafling sowie die Landesstraße Sinich-Verdins zwischen Sinich und dem Kreisverkehr Rametz. Gute und sichere Fahrt!
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1: David Karl Metzler, einen schönen guten Abend. Die Kaltfront mit ergiebigen Regenfällen im Gepäck hält die Zivilschutzkräfte in Südtirol auf Trab. Sowohl im Finchgau, Burggrafenamt als auch im Unterland mussten mehrere Feuerwehren ausrücken. Sie sind vor allem damit beschäftigt, Keller und Garagen auszupumpen sowie umgestürzte Bäume zu beseitigen. In Schierland wurden der Dornsteinweg und die Nörderbergstraße vermurrt. In Meran wurden Windböen mit Geschwindigkeiten von bis zu 88 km/h gemessen. Der Landtag hat mit großer Mehrheit einen Antrag des DIMK angenommen, mit dem der Zugang zum kostenlosen öffentlichen Nahverkehr deutlich erweitert werden soll. Vorgesehen ist, dass künftig bereits Menschen mit einer anerkannten Zivilinvalidität ab 67% statt bisher 74% Anspruch auf den Südtirol Pass Free haben. Angenommen wurde heute auch ein Antrag der Grünen Landtagsfraktion, der sexuelle und emotionale Bildung in Südtirol im Sinne der Prävention von Gewalt, Missbrauch und Diskriminierung fördern soll. Der Beschlussantrag verpflichtet die Landesregierung dafür zu sorgen, dass sexuelle und emotionale Bildung integraler Bestandteil des Bildungsangebots an Schulen aller Schulstufen und in die entsprechenden Rahmenrichtlinien aufgenommen wird. Mehr dazu in unseren Nachrichten zur folgenden Stunde und damit zur Wettervorschau. Am morgigen Donnerstag scheint im ganzen Land die Sonne. Letzte Wolken am Morgen lösen sich auf, in vielen Tälern wird Nordföhn. Die Höchstwerte liegen zwischen 23 Grad im Wipptal und 32 Grad im Unterland.
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2: Schönen Abend wünscht Daniel Hofer aus der Landesverkehrsmeldezentrale. Rechnen Sie in den Stadtzentren und auf den Stadtein- und Ausfahrten von Bozen und Meran sowie auch in Lana mit Verzögerungen und Wartezeiten im Feierabendverkehr. Auf der Schnellstraße Meran-Bozen in Fahrtrichtung Meran im Bereich der Ausfahrt Meran-Untermais ist wegen Arbeiten nur eine Fahrspur befahrbar. Es kommt zu Verzögerungen und Staubbildungen. Folgende Straßen sind weiterhin wegen Sicherungsarbeiten nach Murenabgängen gesperrt. Die Landesstraße Kastelroth-Weitbruck zwischen der Abzweigung Tissenz und der Abzweigung St. Oswald, die Landesstraße Meran-Hafling zwischen der Neif und Hafling sowie die Landesstraße Sinich-Verdins zwischen Sinich und dem Kreisverkehr Rametz. Gute und sichere Fahrt!

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1: Feuerwehren wegen Überschwemmungen und umgestürzter Bäume gefordert. Erleichterter Zugang zum Südtirol Pass Free für Menschen mit Beeinträchtigung. Das Wetter morgen sonnig und warm.
0: Redakteur im Studio David Gallmetzer.
1: Schönen guten Abend. Die angekündigte Kaltfront mit viel Regen im Gepäck hält die Zivilschutzkräfte auf Trab. Sowohl im Finchgau-Burggrafenamt als auch im Unterland mussten mehrere Feuerwehren ausrücken. Sie sind vor allem damit beschäftigt, Keller und Garagen auszupumpen sowie umgestürzte Bäume zu beseitigen. In Schierland wurden der Dornsteinweg und die Nörderbergstraße vermurrt. In Meran wurden Windböen mit Geschwindigkeiten von bis zu 88 km/h gemessen. Mit dem Temperaturrückgang fielen am Stülser Joch sogar einige Schneeflocken. Der Landtag hat mit großer Mehrheit einen Antrag des Team K angenommen, mit dem der Zugang zum kostenlosen öffentlichen Nahverkehr deutlich erweitert werden soll. Vorgesehen ist, dass künftig bereits Menschen mit einer anerkannten Zivilinvalidität ab 67% statt bisher 74% Anspruch auf den Südtirol Pass Free haben. Wie der Landtagsabgeordnete Alex Blohner erklärt, leben schon ab einer Invalidität von 67% viele Menschen mit erheblichen gesundheitlichen Einschränkungen. Sie müssen regelmäßig Therapien in Anspruch nehmen, verfügen oft über eine eingeschränkte Selbstständigkeit und sind besonders auf den öffentlichen Nahverkehr angewiesen. Angenommen wurde heute auch ein Antrag der Grünen Landtagsfraktion, der sexuelle und emotionale Bildung in Südtirol im Sinne der Prävention von Gewalt, Missbrauch und Diskriminierung fördern soll. Der Beschlussantrag verpflichtet die Landesregierung dafür zu sorgen, dass sexuelle und emotionale Bildung integraler Bestandteil des Bildungsangebots an Schulen aller Schulstufen und in die entsprechenden Rahmenrichtlinien aufgenommen wird. Der von der Landtagsabgeordneten Brigitte Foppa eingebrachte Beschlussantrag kommt zu einer besonders sensiblen Zeit, da mit dem sogenannten Valditara-Gesetz die Sexualerziehung an den Schulen in Italien stark eingeschränkt wird. Keine Mehrheit fand hingegen der Beschlussantrag der Südtiroler Freiheit zur Einrichtung einer Energiebehörde und zur Schaffung einer eigenen Südtiroler Stromgebotszone. Die Energiebehörde hätte laut den Plänen der Bewegung unter anderem auf eine regionale, vom Gasstrompreis entkoppelte Preisgestaltung hinwirken und die Voraussetzungen für eine eigene Stromgebotszone prüfen und vorantreiben sollen. Durch die Schaffung einer solchen Zone soll es möglich sein, die lokale Wasserkraftproduktion stärker zugunsten der Bevölkerung und Betriebe auszurichten. Und die Sozialpartner des Handwerks haben ein Landesabkommen zur Zusatzvorsorge unterzeichnet, in dem Laborfonds als führender Zusatzrentenfonds für die Arbeitnehmerinnen und Arbeitnehmer des heimischen Handwerks festgelegt wird. Die Vereinbarung wurde vom Wirtschaftsverband LVH, GNA Südtirol sowie den Gewerkschaften ISGB, GGL AGB, SGB Chisel und WIL SGK unterzeichnet. Die Unterzeichnung ist von besonderer Bedeutung, da sie parallel zum Inkrafttreten der neuen nationalen Regelung zur automatischen Teilnahme an der Zusatzrente erfolgt. Arbeitnehmerinnen und Arbeitnehmer im privaten Sektor werden bei ihrer Einstellung automatisch in den geltenden Abkommen oder Kollektivverträgen vorgesehene Form der Zusatzvorsorge aufgenommen, sofern sie sich nicht innerhalb von 60 Tagen dagegen entscheiden.
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1: Tennisass Jannik Sinner steht in der dritten Runde von Wimbledon. Auf dem Center Court des All England Clubs besiegte die Nummer 1 der Welt den Portugiesen Nuno Borges in drei Sätzen mit 7:6, 7:6, 6:4. Sinner bekommt es nun mit dem US-Amerikaner Jenson Broxbye zu tun. Das waren die aktuellen Themen zur Stunde. Die Wettervorschau. Im ganzen Land scheint am morgigen Donnerstag die Sonne. Letzte Wolken am Morgen lösen sich auf. In vielen Tälern wird Nordföhn. Die Höchstwerte liegen zwischen 23 Grad im Wipptal und 32 Grad im Unterland. Am Freitag bleibt es im Großteil des Landes sonnig. Bewölkter wird es dagegen am Alpenhauptkamm und hier fallen auch ein paar Regentropfen. Am Samstag scheint die Sonne wieder im ganzen Land. Der Himmel ist über weite Strecken wolkenlos. Im Norden des Landes bleibt es föhnig. Auch am Sonntag bleibt es sonnig. Die Temperaturen steigen leicht an.
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3: Guten Abend, wünscht Barbara Widott aus der Landesverkehrsmeldezentrale. Auf der Schnellstraße Mebo in beiden Richtungen zwischen Algund und Bozen Süd. Abschnittsweise zeitweilige Sperren der Ausfahrten von 20 bis 6 Uhr wegen Arbeiten. Gute Fahrt!
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0: 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Tor! Erfrischend gut. Forst 1857. Einfach treffend im Genuss.
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1: Aus der Landesverkehrsmeldezentrale begrüße Sie Barbara Widot. Auf der Schnellstraße Mebel in beide Richtungen zwischen Algund und Mutzen Süd abschnittsweise zeitweilige Sperren der Ausfahrten von 20 bis 6 Uhr wegen Arbeiten. Ich wünsche Ihnen einen schönen Abend.

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